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1: Im Studio Anna Löwer. Ob VW, Audi, Mercedes oder BMW, die gesamte Autobranche in Deutschland steckt tief in der Krise. Stellen sollen in immer größeren Ausmaßen abgebaut werden, um die Konzerne irgendwie auf Kurs zu halten. Zu den Gründen zählen etwa hohe Zölle und billige Konkurrenz aus Asien. Eva Siegfried vom Branchenverband VDA sieht aber auch die Politik in Berlin und Brüssel in der Pflicht.
2: Und da geht es ganz ausdrücklich nicht nur um die Automobilhersteller, sondern auch um die mittelständischen Automobilzulieferer, die aktuell massiv kämpfen, auch mit den schlechten Standortbedingungen in Deutschland. Das heißt, es braucht vor allen Dingen weniger Regulierung und Bürokratie, niedrigere Energiepreise, niedrigere Steuern und insgesamt mehr Tempo bei Reformen.
1: Die Regierung hat sich neu aufgestellt. Bundespräsident Steinmeier hat 3 neue CDU-Minister ernannt. Carsten Linnemann übernimmt als Gesundheitsminister. Seine Vorgängerin Nina Wagen wird als erste Frau Kanzleramtsministerin. Und Steffen Bilger ist ab sofort Verkehrsminister. Steinmeier sagte:
3: Regierungen neu aufzustellen ist in der Geschichte der Bundesrepublik nicht ungewöhnlich. Im Vordergrund stehen dabei immer die Arbeitsfähigkeit und Handlungskraft der Bundesregierung. Sie zu sichern, ist vorrangige Aufgabe und Verantwortung des Bundeskanzlers.
1: Der hatte sich aber vor allem durch die Entlassung von Bilgers Vorgänger Schnieder ordentlich Kritik eingehandelt. Mit seinen Plänen für die Fußball-WM hat FIFA-Präsident Infantino wohl ein Eigentor geschossen. Die Kritik wird immer lauter, auch in Deutschland. DFB-Präsident Bernd Neuendorf hält nichts davon, Teile der WM an private Investoren zu verkaufen. Das sei ein fatales Zeichen, sagte er dem ZDF. In den Waldbrandgebieten im Süden Europas schauen Einsatzkräfte und Bewohner mit Sorgen auf die nächste Hitzewelle. Auch vielen Touristen machen die Brände natürlich einen Strich durch die Rechnung. Wer seinen Flug nicht antreten will, obwohl er weiter angeboten wird, bleibt meist auf den Kosten sitzen. Die Tour de France könnte in 3 Jahren in Deutschland starten. Die deutsche Bewerbung für den Grand Départ 2029, also den Auftakt der Tour, ist raus. Starten soll die Route in Berlin und dann durch Mitteldeutschland führen. Anlass ist das 40-jährige Jubiläum des Mauerfalls.
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4: Mit KI-Support. Mal mehr, mal weniger Wolken gibt es gerade. Meistens bleibt es trocken, nur vereinzelt kann noch ein Schauer oder ein Gewitter durchziehen. Die Temperaturen liegen aktuell bei 20 bis 14 Grad. Tagsüber wird's dann richtig heiß. Erst noch sonnig, später kommen von Südwesten her kräftige Schauer und einzelne Gewitter dazu mit bis zu 39 Grad.
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1: Im Studio ist Alina Wolf. In der Innenstadt von Lauterbach in Hessen haben am Abend mehrere Fachwerkhäuser gebrannt. Das Feuer sei in einem Restaurant am Marktplatz ausgebrochen, teilte die Polizei mit. Die Flammen breiteten sich sehr schnell aus. Die Feuerwehr ist mit etwa 160 Einsatzkräften vor Ort. Aufgrund der starken Rauchentwicklung würden Anwohner gebeten, Fenster und Türen zu schließen. Drei Häuser seien wohl vom Brand selbst betroffen, durch die Hitzeentwicklung möglicherweise mehr, sagte ein Polizeisprecher. Gegen Boliviens Ex-Staatspräsidenten Evo Morales ist Haftbefehl erlassen worden. Die Justiz ermittelt unter anderem wegen bewaffneter Aufstände gegen die Sicherheit und Souveränität des Staates, Terrorismus und Angriffe auf die Sicherheit von Verkehrsmitteln. Anhänger des Ex-Präsidenten hatten 53 Tage lang wichtige Verkehrswege des Landes blockiert. Dadurch kam es zu Engpässen bei Lebensmitteln, Treibstoff und Medikamenten. Gegen Morales verfügte die Justiz bereits 2025 einen Haftbefehl wegen Menschenhandels. Das US-Militär hat nach eigenen Angaben eine Angriffswelle gegen Ziele in Iran erfolgreich beendet. Es seien unter anderem militärische Kommandozentralen, Raketen- und Drohnenanlagen sowie Küstenüberwachungs- und Verteidigungsanlagen bombardiert worden, teilte das US-Regionalkommando CENTCOM am frühen Morgen MESZ auf der Plattform X mit. Die schwere Angriffswelle sei eine Antwort auf die am Vortag versuchten Raketenangriffe Irans auf US-Truppen in der Region gewesen, hieß es. Die krisengebeutelte Deutsche Bahn hat Medienberichten zufolge im ersten Halbjahr 2026 schwarze Zahlen im Kernbereich geschrieben, zum ersten Mal seit 7 Jahren. Der bundeseigene Konzern habe mit seinem eigentlichen Hauptgeschäft im Zeitraum von Januar bis Juni ein Plus im dreistelligen Millionenbereich erzielt, berichteten Bild und Spiegel in der Nacht. Das Unternehmen teilte auf Nachfrage mit, sich vor der offiziellen Bekanntgabe der Kennzahlen heute Vormittag nicht dazu zu äußern.
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2: Mit KI-Support. Mal mehr, mal weniger Wolken gibt es gerade. Meistens bleibt es trocken, nur vereinzelt kann noch ein Schauer oder ein Gewitter durchziehen. Die Temperaturen liegen aktuell bei 20 bis 14 Grad. Tagsüber wird's dann richtig heiß. Erst noch sonnig, später kommen von Südwesten her kräftige Schauer und einzelne Gewitter dazu mit bis zu 39 Grad.
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1: Im Studio ist Alina Wolf. In der Innenstadt von Lauterbach in Hessen haben am Abend mehrere Fachwerkhäuser gebrannt. Das Feuer sei in einem Restaurant am Marktplatz ausgebrochen, teilte die Polizei mit. Die Flammen breiteten sich sehr schnell aus. Die Feuerwehr ist mit etwa 160 Einsatzkräften vor Ort. Aufgrund der starken Rauchentwicklung würden Anwohner gebeten, Fenster und Türen zu schließen. Drei Häuser seien wohl vom Brand selbst betroffen, durch die Hitzeentwicklung möglicherweise mehr, sagte ein Polizeisprecher. Gegen Boliviens Ex-Staatspräsidenten Evo Morales ist Haftbefehl erlassen worden. Die Justiz ermittelt unter anderem wegen bewaffneter Aufstände gegen die Sicherheit und Souveränität des Staates, Terrorismus und Angriffe auf die Sicherheit von Verkehrsmitteln. Anhänger des Ex-Präsidenten hatten 53 Tage lang wichtige Verkehrswege des Landes blockiert. Dadurch kam es zu Engpässen bei Lebensmitteln, Treibstoff und Medikamenten. Gegen Morales verfügte die Justiz bereits 2025 einen Haftbefehl wegen Menschenhandels. Das US-Militär hat nach eigenen Angaben eine Angriffswelle gegen Ziele in Iran erfolgreich beendet. Es seien unter anderem militärische Kommandozentralen, Raketen- und Drohnenanlagen sowie Küstenüberwachungs- und Verteidigungsanlagen bombardiert worden, teilte das US-Regionalkommando CENTCOM am frühen Morgen MESZ auf der Plattform X mit. Die schwere Angriffswelle sei eine Antwort auf die am Vortag versuchten Raketenangriffe Irans auf US-Truppen in der Region gewesen, hieß es. Die krisengebeutelte Deutsche Bahn hat Medienberichten zufolge im ersten Halbjahr 2026 schwarze Zahlen im Kernbereich geschrieben, zum ersten Mal seit 7 Jahren. Der bundeseigene Konzern habe mit seinem eigentlichen Hauptgeschäft im Zeitraum von Januar bis Juni ein Plus im dreistelligen Millionenbereich erzielt, berichteten Bild und Spiegel in der Nacht. Das Unternehmen teilte auf Nachfrage mit, sich vor der offiziellen Bekanntgabe der Kennzahlen heute Vormittag nicht dazu zu äußern.
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2: Mit KI-Support. Mal mehr, mal weniger Wolken gibt es gerade. Meistens bleibt es trocken, nur vereinzelt kann noch ein Schauer oder ein Gewitter durchziehen. Die Temperaturen liegen aktuell bei 20 bis 14 Grad. Tagsüber wird's dann richtig heiß. Erst noch sonnig, später kommen von Südwesten her kräftige Schauer und einzelne Gewitter dazu mit bis zu 39 Grad.
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1: Im Studio ist Alina Wolf. In der Innenstadt von Lauterbach in Hessen haben am Abend mehrere Fachwerkhäuser gebrannt. Das Feuer sei in einem Restaurant am Marktplatz ausgebrochen, teilte die Polizei mit. Die Flammen breiteten sich sehr schnell aus. Die Feuerwehr ist mit etwa 160 Einsatzkräften vor Ort. Aufgrund der starken Rauchentwicklung würden Anwohner gebeten, Fenster und Türen zu schließen. Drei Häuser seien wohl vom Brand selbst betroffen, durch die Hitzeentwicklung möglicherweise mehr, sagte ein Polizeisprecher. Gegen Boliviens Ex-Staatspräsidenten Evo Morales ist Haftbefehl erlassen worden. Die Justiz ermittelt unter anderem wegen bewaffneter Aufstände gegen die Sicherheit und Souveränität des Staates, Terrorismus und Angriffe auf die Sicherheit von Verkehrsmitteln. Anhänger des Ex-Präsidenten hatten 53 Tage lang wichtige Verkehrswege des Landes blockiert. Dadurch kam es zu Engpässen bei Lebensmitteln, Treibstoff und Medikamenten. Gegen Morales verfügte die Justiz bereits 2025 einen Haftbefehl wegen Menschenhandels. Das US-Militär hat nach eigenen Angaben eine Angriffswelle gegen Ziele in Iran erfolgreich beendet. Es seien unter anderem militärische Kommandozentralen, Raketen- und Drohnenanlagen sowie Küstenüberwachungs- und Verteidigungsanlagen bombardiert worden, teilte das US-Regionalkommando CENTCOM am frühen Morgen MESZ auf der Plattform X mit. Die schwere Angriffswelle sei eine Antwort auf die am Vortag versuchten Raketenangriffe Irans auf US-Truppen in der Region gewesen, hieß es. Die krisengebeutelte Deutsche Bahn hat Medienberichten zufolge im ersten Halbjahr 2026 schwarze Zahlen im Kernbereich geschrieben, zum ersten Mal seit 7 Jahren. Der bundeseigene Konzern habe mit seinem eigentlichen Hauptgeschäft im Zeitraum von Januar bis Juni ein Plus im dreistelligen Millionenbereich erzielt, berichteten Bild und Spiegel in der Nacht. Das Unternehmen teilte auf Nachfrage mit, sich vor der offiziellen Bekanntgabe der Kennzahlen heute Vormittag nicht dazu zu äußern.
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2: Mit KI-Support. Mal mehr, mal weniger Wolken gibt es gerade. Meistens bleibt es trocken, nur vereinzelt kann noch ein Schauer oder ein Gewitter durchziehen. Die Temperaturen liegen aktuell bei 20 bis 14 Grad. Tagsüber wird's dann richtig heiß. Erst noch sonnig, später kommen von Südwesten her kräftige Schauer und einzelne Gewitter dazu mit bis zu 39 Grad.
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1: Im Studio ist Alina Wolf. In der Innenstadt von Lauterbach in Hessen haben am Abend mehrere Fachwerkhäuser gebrannt. Das Feuer sei in einem Restaurant am Marktplatz ausgebrochen, teilte die Polizei mit. Die Flammen breiteten sich sehr schnell aus. Die Feuerwehr ist mit etwa 160 Einsatzkräften vor Ort. Aufgrund der starken Rauchentwicklung würden Anwohner gebeten, Fenster und Türen zu schließen. Drei Häuser seien wohl vom Brand selbst betroffen, durch die Hitzeentwicklung möglicherweise mehr, sagte ein Polizeisprecher. Gegen Boliviens Ex-Staatspräsidenten Evo Morales ist Haftbefehl erlassen worden. Die Justiz ermittelt unter anderem wegen bewaffneter Aufstände gegen die Sicherheit und Souveränität des Staates, Terrorismus und Angriffe auf die Sicherheit von Verkehrsmitteln. Anhänger des Ex-Präsidenten hatten 53 Tage lang wichtige Verkehrswege des Landes blockiert. Dadurch kam es zu Engpässen bei Lebensmitteln, Treibstoff und Medikamenten. Gegen Morales verfügte die Justiz bereits 2025 einen Haftbefehl wegen Menschenhandels. Das US-Militär hat nach eigenen Angaben eine Angriffswelle gegen Ziele in Iran erfolgreich beendet. Es seien unter anderem militärische Kommandozentralen, Raketen- und Drohnenanlagen sowie Küstenüberwachungs- und Verteidigungsanlagen bombardiert worden, teilte das US-Regionalkommando CENTCOM am frühen Morgen MESZ auf der Plattform X mit. Die schwere Angriffswelle sei eine Antwort auf die am Vortag versuchten Raketenangriffe Irans auf US-Truppen in der Region gewesen, hieß es. Die krisengebeutelte Deutsche Bahn hat Medienberichten zufolge im ersten Halbjahr 2026 schwarze Zahlen im Kernbereich geschrieben, zum ersten Mal seit 7 Jahren. Der bundeseigene Konzern habe mit seinem eigentlichen Hauptgeschäft im Zeitraum von Januar bis Juni ein Plus im dreistelligen Millionenbereich erzielt, berichteten Bild und Spiegel in der Nacht. Das Unternehmen teilte auf Nachfrage mit, sich vor der offiziellen Bekanntgabe der Kennzahlen heute Vormittag nicht dazu zu äußern.
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2: Mit KI-Support. Mal mehr, mal weniger Wolken gibt es gerade. Meistens bleibt es trocken, nur vereinzelt kann noch ein Schauer oder ein Gewitter durchziehen. Die Temperaturen liegen aktuell bei 20 bis 14 Grad. Tagsüber wird's dann richtig heiß. Erst noch sonnig, später kommen von Südwesten her kräftige Schauer und einzelne Gewitter dazu mit bis zu 39 Grad.
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1: Im Studio ist Alina Wolf. In der Innenstadt von Lauterbach in Hessen haben am Abend mehrere Fachwerkhäuser gebrannt. Das Feuer sei in einem Restaurant am Marktplatz ausgebrochen, teilte die Polizei mit. Die Flammen breiteten sich sehr schnell aus. Die Feuerwehr ist mit etwa 160 Einsatzkräften vor Ort. Aufgrund der starken Rauchentwicklung würden Anwohner gebeten, Fenster und Türen zu schließen. Drei Häuser seien wohl vom Brand selbst betroffen, durch die Hitzeentwicklung möglicherweise mehr, sagte ein Polizeisprecher. Gegen Boliviens Ex-Staatspräsidenten Evo Morales ist Haftbefehl erlassen worden. Die Justiz ermittelt unter anderem wegen bewaffneter Aufstände gegen die Sicherheit und Souveränität des Staates, Terrorismus und Angriffe auf die Sicherheit von Verkehrsmitteln. Anhänger des Ex-Präsidenten hatten 53 Tage lang wichtige Verkehrswege des Landes blockiert. Dadurch kam es zu Engpässen bei Lebensmitteln, Treibstoff und Medikamenten. Gegen Morales verfügte die Justiz bereits 2025 einen Haftbefehl wegen Menschenhandels. Das US-Militär hat nach eigenen Angaben eine Angriffswelle gegen Ziele in Iran erfolgreich beendet. Es seien unter anderem militärische Kommandozentralen, Raketen- und Drohnenanlagen sowie Küstenüberwachungs- und Verteidigungsanlagen bombardiert worden, teilte das US-Regionalkommando CENTCOM am frühen Morgen MESZ auf der Plattform X mit. Die schwere Angriffswelle sei eine Antwort auf die am Vortag versuchten Raketenangriffe Irans auf US-Truppen in der Region gewesen, hieß es. Die krisengebeutelte Deutsche Bahn hat Medienberichten zufolge im ersten Halbjahr 2026 schwarze Zahlen im Kernbereich geschrieben, zum ersten Mal seit 7 Jahren. Der bundeseigene Konzern habe mit seinem eigentlichen Hauptgeschäft im Zeitraum von Januar bis Juni ein Plus im dreistelligen Millionenbereich erzielt, berichteten Bild und Spiegel in der Nacht. Das Unternehmen teilte auf Nachfrage mit, sich vor der offiziellen Bekanntgabe der Kennzahlen heute Vormittag nicht dazu zu äußern.
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2: Mit KI-Support. Mal mehr, mal weniger Wolken gibt es gerade. Meistens bleibt es trocken, nur vereinzelt kann noch ein Schauer oder ein Gewitter durchziehen. Die Temperaturen liegen aktuell bei 20 bis 14 Grad. Tagsüber wird's dann richtig heiß. Erst noch sonnig, später kommen von Südwesten her kräftige Schauer und einzelne Gewitter dazu mit bis zu 39 Grad.
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1: Im Studio ist Alina Wolf. In der Innenstadt von Lauterbach in Hessen haben am Abend mehrere Fachwerkhäuser gebrannt. Das Feuer sei in einem Restaurant am Marktplatz ausgebrochen, teilte die Polizei mit. Die Flammen breiteten sich sehr schnell aus. Die Feuerwehr ist mit etwa 160 Einsatzkräften vor Ort. Aufgrund der starken Rauchentwicklung würden Anwohner gebeten, Fenster und Türen zu schließen. Drei Häuser seien wohl vom Brand selbst betroffen, durch die Hitzeentwicklung möglicherweise mehr, sagte ein Polizeisprecher. Gegen Boliviens Ex-Staatspräsidenten Evo Morales ist Haftbefehl erlassen worden. Die Justiz ermittelt unter anderem wegen bewaffneter Aufstände gegen die Sicherheit und Souveränität des Staates, Terrorismus und Angriffe auf die Sicherheit von Verkehrsmitteln. Anhänger des Ex-Präsidenten hatten 53 Tage lang wichtige Verkehrswege des Landes blockiert. Dadurch kam es zu Engpässen bei Lebensmitteln, Treibstoff und Medikamenten. Gegen Morales verfügte die Justiz bereits 2025 einen Haftbefehl wegen Menschenhandels. Das US-Militär hat nach eigenen Angaben eine Angriffswelle gegen Ziele in Iran erfolgreich beendet. Es seien unter anderem militärische Kommandozentralen, Raketen- und Drohnenanlagen sowie Küstenüberwachungs- und Verteidigungsanlagen bombardiert worden, teilte das US-Regionalkommando CENTCOM am frühen Morgen MESZ auf der Plattform X mit. Die schwere Angriffswelle sei eine Antwort auf die am Vortag versuchten Raketenangriffe Irans auf US-Truppen in der Region gewesen, hieß es. Die krisengebeutelte Deutsche Bahn hat Medienberichten zufolge im ersten Halbjahr 2026 schwarze Zahlen im Kernbereich geschrieben, zum ersten Mal seit 7 Jahren. Der bundeseigene Konzern habe mit seinem eigentlichen Hauptgeschäft im Zeitraum von Januar bis Juni ein Plus im dreistelligen Millionenbereich erzielt, berichteten Bild und Spiegel in der Nacht. Das Unternehmen teilte auf Nachfrage mit, sich vor der offiziellen Bekanntgabe der Kennzahlen heute Vormittag nicht dazu zu äußern.
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2: Mit KI-Support. Mal mehr, mal weniger Wolken gibt es gerade. Meistens bleibt es trocken, nur vereinzelt kann noch ein Schauer oder ein Gewitter durchziehen. Die Temperaturen liegen aktuell bei 20 bis 14 Grad. Tagsüber wird's dann richtig heiß. Erst noch sonnig, später kommen von Südwesten her kräftige Schauer und einzelne Gewitter dazu mit bis zu 39 Grad.
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1: Im Studio ist Alina Wolf. In der Innenstadt von Lauterbach in Hessen haben am Abend mehrere Fachwerkhäuser gebrannt. Das Feuer sei in einem Restaurant am Marktplatz ausgebrochen, teilte die Polizei mit. Die Flammen breiteten sich sehr schnell aus. Die Feuerwehr ist mit etwa 160 Einsatzkräften vor Ort. Aufgrund der starken Rauchentwicklung würden Anwohner gebeten, Fenster und Türen zu schließen. Drei Häuser seien wohl vom Brand selbst betroffen, durch die Hitzeentwicklung möglicherweise mehr, sagte ein Polizeisprecher. Gegen Boliviens Ex-Staatspräsidenten Evo Morales ist Haftbefehl erlassen worden. Die Justiz ermittelt unter anderem wegen bewaffneter Aufstände gegen die Sicherheit und Souveränität des Staates, Terrorismus und Angriffe auf die Sicherheit von Verkehrsmitteln. Anhänger des Ex-Präsidenten hatten 53 Tage lang wichtige Verkehrswege des Landes blockiert. Dadurch kam es zu Engpässen bei Lebensmitteln, Treibstoff und Medikamenten. Gegen Morales verfügte die Justiz bereits 2025 einen Haftbefehl wegen Menschenhandels. Das US-Militär hat nach eigenen Angaben eine Angriffswelle gegen Ziele in Iran erfolgreich beendet. Es seien unter anderem militärische Kommandozentralen, Raketen- und Drohnenanlagen sowie Küstenüberwachungs- und Verteidigungsanlagen bombardiert worden, teilte das US-Regionalkommando CENTCOM am frühen Morgen MESZ auf der Plattform X mit. Die schwere Angriffswelle sei eine Antwort auf die am Vortag versuchten Raketenangriffe Irans auf US-Truppen in der Region gewesen, hieß es. Die krisengebeutelte Deutsche Bahn hat Medienberichten zufolge im ersten Halbjahr 2026 schwarze Zahlen im Kernbereich geschrieben, zum ersten Mal seit 7 Jahren. Der bundeseigene Konzern habe mit seinem eigentlichen Hauptgeschäft im Zeitraum von Januar bis Juni ein Plus im dreistelligen Millionenbereich erzielt, berichteten Bild und Spiegel in der Nacht. Das Unternehmen teilte auf Nachfrage mit, sich vor der offiziellen Bekanntgabe der Kennzahlen heute Vormittag nicht dazu zu äußern.
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2: Mit KI-Support. Mal mehr, mal weniger Wolken gibt es gerade. Meistens bleibt es trocken, nur vereinzelt kann noch ein Schauer oder ein Gewitter durchziehen. Die Temperaturen liegen aktuell bei 20 bis 14 Grad. Tagsüber wird's dann richtig heiß. Erst noch sonnig, später kommen von Südwesten her kräftige Schauer und einzelne Gewitter dazu mit bis zu 39 Grad.
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1: Im Studio Holger Dilk. In diesem Jahr fahren deutlich mehr Menschen mit der Deutschen Bahn. Ein großer Grund sind wohl die hohen Spritpreise. Zum ersten Mal seit 7 Jahren hat der Konzern auch wieder Gewinn gemacht. Bahnsprecher Achim Staus sagt aber:
2: Für die meisten Fahrgäste zählt nicht unser positives Ergebnis von unterm Strich 147 Millionen Euro. Für sie zählt, ob ihr Zug pünktlich kommt. Deswegen sehen wir die wirtschaftliche Verbesserung als Voraussetzung dafür, weiter zu investieren und die Qualität der Bahn Schritt für Schritt zu verbessern.
1: Immerhin, von den 28.000 geplanten Baustellen für dieses Jahr ist knapp die Hälfte bereits abgeschlossen, darunter auch Großprojekte wie die Strecke Hamburg-Berlin. Das Robert-Koch-Institut hat schon fast 10.000 Hitzetote dieses Jahr gezählt, so viele wie seit 10 Jahren nicht mehr in Deutschland. Die Hitze allein führt fast nie zum Tod, meistens nur in Kombination mit Vorerkrankungen. Betroffen sind vor allem Menschen über 75 und mehr Frauen als Männer. Das liegt aber daran, dass es in der Altersgruppe einfach mehr Frauen gibt. Die aktuelle Hitzewelle ist übrigens noch nicht mit eingerechnet. Die deutsche Wirtschaft legt zu, wenn auch nur minimal. Im zweiten Quartal ist die Wirtschaftsleistung um 0,2% gewachsen, verglichen mit den ersten 3 Monaten des Jahres. Vor allem bei den Exporten gab es ein Wachstum. Bis heute sind für dieses Jahr wieder mehr Ressourcen verbraucht worden, als die Erde in 12 Monaten erneuern kann. Darauf wollen Umweltorganisationen zum weltweiten Erdüberlastungstag aufmerksam machen. Dem WWF zufolge würden aktuell nicht einmal 1,5 Erden reichen, um den Bedarf nachhaltig zu decken. Eine Brücke rollt durch Hamburg. Der 3.700 Tonnen schwere Stahlkoloss wird auf Rädern mitten durch die Innenstadt transportiert, um dann eingebaut zu werden. Und das ist echte Millimeterarbeit. An der engsten Stelle bleiben nur 40 cm Platz zu den Häusern an der Straße.
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3: Mit KI-Support. Sonnig und richtig heiß ist es gerade. Später ziehen von Südwesten her schnell mehr Wolken auf und dann sind auch mal kräftige Schauer drin. Vereinzelt sogar Gewitter. Dazu wird es sehr warm. Die Höchstwerte liegen zwischen 26 und 39 Grad. Morgen geht's mit Sonne und Wolken weiter, später ziehen wieder Schauer und Gewitter durch. Maximal bis 38 Grad.
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1: Im Studio Holger Dilk. In diesem Jahr fahren deutlich mehr Menschen mit der Deutschen Bahn. Ein großer Grund sind wohl die hohen Spritpreise. Zum ersten Mal seit 7 Jahren hat der Konzern auch wieder Gewinn gemacht. Bahnsprecher Achim Staus sagt aber:
2: Für die meisten Fahrgäste zählt nicht unser positives Ergebnis von unterm Strich 147 Millionen Euro. Für sie zählt, ob ihr Zug pünktlich kommt. Deswegen sehen wir die wirtschaftliche Verbesserung als Voraussetzung dafür, weiter zu investieren und die Qualität der Bahn Schritt für Schritt zu verbessern.
1: Immerhin, von den 28.000 geplanten Baustellen für dieses Jahr ist knapp die Hälfte bereits abgeschlossen.

0: abgeschlossen, darunter auch Großprojekte wie die Strecke Hamburg-Berlin. Das Robert-Koch-Institut hat schon fast 10.000 Hitzetote dieses Jahr gezählt, so viele wie seit 10 Jahren nicht mehr in Deutschland. Die Hitze allein führt fast nie zum Tod, meistens nur in Kombination mit Vorerkrankungen. Betroffen sind vor allem Menschen über 75 und mehr Frauen als Männer. Das liegt aber daran, dass es in der Altersgruppe einfach mehr Frauen gibt. Die aktuelle Hitzewelle ist übrigens noch nicht mit eingerechnet. Die deutsche Wirtschaft legt zu, wenn auch nur minimal. Im zweiten Quartal ist die Wirtschaftsleistung um 0,2% gewachsen, verglichen mit den ersten 3 Monaten des Jahres. Vor allem bei den Exporten gab es ein Wachstum. Bis heute sind für dieses Jahr wieder mehr Ressourcen verbraucht worden, als die Erde in 12 Monaten erneuern kann. Darauf wollen Umweltorganisationen zum weltweiten Erdüberlastungstag aufmerksam machen. Dem WWF zufolge würden aktuell nicht einmal 1,5 Erden reichen, um den Bedarf nachhaltig zu decken. Eine Brücke rollt durch Hamburg. Der 3.700 Tonnen schwere Stahlkoloss wird auf Rädern mitten durch die Innenstadt transportiert, um dann eingebaut zu werden. Und das ist echte Millimeterarbeit. An der engsten Stelle bleiben nur 40 cm Platz zu den Häusern an der Straße.
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2: Mit KI-Support. Sonnig und richtig heiß ist es gerade. Später ziehen von Südwesten her schnell mehr Wolken auf und dann sind auch mal kräftige Schauer drin. Vereinzelt sogar Gewitter. Dazu wird es sehr warm. Die Höchstwerte liegen zwischen 26 und 39 Grad. Morgen geht's mit Sonne und Wolken weiter, später ziehen wieder Schauer und Gewitter durch. Maximal bis 38 Grad.
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1: Im Studio Holger Dilk. In diesem Jahr fahren deutlich mehr Menschen mit der Deutschen Bahn. Ein großer Grund sind wohl die hohen Spritpreise. Zum ersten Mal seit 7 Jahren hat der Konzern auch wieder Gewinn gemacht. Bahnsprecher Achim Staus sagt aber:
2: Für die meisten Fahrgäste zählt nicht unser positives Ergebnis von unterm Strich 147 Millionen Euro. Für sie zählt, ob ihr Zug pünktlich kommt. Deswegen sehen wir die wirtschaftliche Verbesserung als Voraussetzung dafür, weiter zu investieren und die Qualität der Bahn Schritt für Schritt zu verbessern.
1: Immerhin, von den 28.000 geplanten Baustellen für dieses Jahr ist knapp die Hälfte bereits abgeschlossen, darunter auch Großprojekte wie die Strecke Hamburg-Berlin. Das Robert-Koch-Institut hat schon fast 10.000 Hitzetote dieses Jahr gezählt, so viele wie seit 10 Jahren nicht mehr in Deutschland. Die Hitze allein führt fast nie zum Tod, meistens nur in Kombination mit Vorerkrankungen. Betroffen sind vor allem Menschen über 75 und mehr Frauen als Männer. Das liegt aber daran, dass es in der Altersgruppe einfach mehr Frauen gibt. Die aktuelle Hitzewelle ist übrigens noch nicht mit eingerechnet. Die deutsche Wirtschaft legt zu, wenn auch nur minimal. Im zweiten Quartal ist die Wirtschaftsleistung um 0,2% gewachsen, verglichen mit den ersten 3 Monaten des Jahres. Vor allem bei den Exporten gab es ein Wachstum. Bis heute sind für dieses Jahr wieder mehr Ressourcen verbraucht worden, als die Erde in 12 Monaten erneuern kann. Darauf wollen Umweltorganisationen zum weltweiten Erdüberlastungstag aufmerksam machen. Dem WWF zufolge würden aktuell nicht einmal 1,5

0: Erden reichen, um den Bedarf nachhaltig zu decken. Eine Brücke rollt durch Hamburg. Der 3.700 Tonnen schwere Stahlkoloss wird auf Rädern mitten durch die Innenstadt transportiert, um dann eingebaut zu werden. Und das ist echte Millimeterarbeit. An der engsten Stelle bleiben nur 40 cm Platz zu den Häusern an der Straße.
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2: Mit KI-Support. Sonnig und richtig heiß ist es gerade. Später ziehen von Südwesten her schnell mehr Wolken auf und dann sind auch mal kräftige Schauer drin. Vereinzelt sogar Gewitter. Dazu wird es sehr warm. Die Höchstwerte liegen zwischen 26 und 39 Grad. Morgen geht's mit Sonne und Wolken weiter. Später ziehen wieder Schauer und Gewitter durch. Maximal bis 38 Grad.
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Zwei Stunden Good Old Funky Stuff. Das gibt es hier und jetzt. Herzlich willkommen bei Funky Town, the grooviest Radio Show in deinem Radio. Am Mikrofon Thomas Kreher. Ich werf mal ein fröhliches Hallo in die Funky Town Gemeinde. Michael Jackson am Anfang diesmal. Und ja, das hört man nicht oft. Sunset Driver wurde schon 1978, 79 bzw. 1982 einfach mal so zwischendurch aufgenommen, aber erst nach seinem Tod 2004 auf The Ultimate Collection veröffentlicht. Und bevor wir einen Ausflug nachher nach Frankreich machen, jetzt erst einmal Peter Brown. Love is just the game. Wow.

kann es unverkennbar heraushören. Jellybean hat da seine Finger im Spiel. Der hat das Ganze natürlich geremixed. Love is just the game. Peter Brown. Es geht jetzt nach Frankreich, habe ich vorhin gesagt. Genau gesagt nach Paris, die Stadt der Liebe. Und genau darum geht es auch. Bei Black and White Co. Action for Love.

zwei Alben und vier Singles. Das ist das Schaffen von Black and White Co. aus Frankreich. Die zweite Single gab es gerade bei Funky Town, Action for Love. Sheila ist außerhalb von Frankreich vor allem mit ihren Disco-Tracks Ende der 70s bekannt geworden. The Funky French League hat eine Reihe von Tracks von Sheila im Jahr 2019 geremixed. Your Love is Good, Sheila at the Funky French League.

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Inch by Inch The Strikers. Music von D-Train. Go with the Flow. Weeks in Company. Beat the Street. Sharon Red. Nochmal D-Train mit Keep Giving Me Love und You're the One for Me. Must Be the Music. Secret Weapon. Und The Strikers mit Body Music. Das war der Prelude Megamix Nummer 1, gemixt von Dimitri from Paris. Aus Manchester stammt die britische Jazz-Funk-Band 52nd Street. Ihr größter Hit in den USA war Tell Me How It Feels. 1985.

0: ein Soul-Klassiker, bei dem es um Jazz geht. Sir Duke, natürlich Stevie Wonder. Stevie befasst sich im Text mit Duke Ellington, der ihn in seinem Stil beeinflusst hat. Erwähnt werden ebenfalls Satchmo, also Louis Armstrong, Ella Fitzgerald, Glenn Miller und Count Basie. Sie hat mal als Backup-Sängerin in der Miami Sound Machine begonnen. Donna Ellen. Ihr wohl größter Hit, Serious.
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0: Sie nannte sich zwischenzeitlich The Black Madonna. Donna Allen aus Key West. Sirius stieg 1986 bis Platz 5 in den US R&B Charts. Blues, Soul und Funk hat er gemacht. Johnny Guitar Watson. Hier ist er mit I Miss Your Kiss.
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Johnny Guitar Watson, 1935 geboren, 1996 mit nur 61 Jahren von uns gegangen. Johnny erlitt auf der Bühne in Yokohama einen Herzinfarkt und an dessen Folgen ist er dann leider verstorben. Zeit mal eben zu schauen, was in der zweiten Stunde alles so dabei ist. Midnight Star, Wet My Whistle.

Außerdem Stephanie Mills mit You Put in a Rush on Me. Und Lionel Richie, Serves You Right. Jetzt noch Dr. Soul, Down Here in the Sea of Love. Bis gleich.

Und schon sind wir in der zweiten Stunde Funky Town. Herzlich willkommen dazu, sagt Thomas Kreher. Hallo. Big Fun, ja, großen Spaß, den werden wir auf jeden Fall haben. Schließlich stehen noch Midnight Star, Gary's Gang und Lionel Richie auf der Playlist. Unter anderem natürlich. Den Anfang dieser Stunde machte jedenfalls Inner City mit Big Fun. Hinter Inner City steckt Kevin Saunderson, DJ, Produzent und Songwriter. Kevin ist vor allem für den Detroit Techno Sound verantwortlich und war Ende der 80s prägend für dieses damals neue Musikgenre. 2018 kam das bislang neueste Album der Formation Change auf den Markt. Ich habe es mir nochmal zur Hand genommen. Change und Make Me Go Crazy. 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

Love for Love heißt das bislang letzte Album von Change. Daraus gerade gehört Make Me Go Crazy. Im Gegensatz dazu ist der nächste Track ein Klassiker. It Only Takes a Minute, Tavares.

0: Tavares, It Only Takes a Minute. Ursprünglich mal 1975 erschienen. Das hier war der Disco-Remix aus dem Jahr 1986. Anfang der 90s hatten dann Take That auch nochmal das Ganze mit dem versucht.
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0: Howard Hansberry, Isaac Southers und seine Schwester Deborah Hunter, die kommen aus Los Angeles und waren zusammen die Formation Click. The Best of Love.

Wet My Whistle, Midnight Star. Wet My Whistle könnte, wenn man es wörtlich ins Deutsche übersetzt, vielleicht sogar zu schlüpfrigen Gedanken führen. Bedeutet aber im weitesten Sinne sich einen hinter die Binde kippen, wie man so schön sagt. Also ein Trinken. Oder auch den Schnabel nass machen. Wet My Whistle. Was immer wir auch machen, wir können einfach Freunde bleiben. We can still be friends. Hier ist die Nick Stryker Band.

We Can Still Be Friends, Nick Straker. Die meisten kennen oft nur seinen großen Hit A Walk in the Park. Das war eher Pop. Nick Straker hat allerdings zum überwiegenden Teil Funk gemacht. We Can Still Be Friends war eine B-Seite der Single Turn Me Down. Jetzt eine Nummer 1 der R&B-Charts in den USA 1987. Immer schön vorsichtig, Herr Krier. Stephanie Mills und You Put a Rush on Me.

Sie hat nicht nur gesungen, sondern auch geschauspielert. Stephanie Mills. Und sie hat auch Preise gewonnen, zum Beispiel für ihre Performance im Musical The Wiz. Bei Funky Town gab es Stephanie mit ihrem Hit You Put in a Rush on Me aus dem Jahr 1987. Aus Harlem, New York City kommt die Formation Black Ivory. Hier sind sie mit You Are My Lover.

Keep on Dancing, Gary's Gang. Meistens wird ja die Originalversion aus 1979 gespielt. Ich habe mal den Hollywood 5 AM Club Mix mitgebracht. Der ist 1990 erschienen. Anfang der 80s hat er die Commodores verlassen, um eine grandiose Solokarriere zu beginnen. Lionel Richie. Sein erstes Soloalbum hieß dann auch einfach Lionel Richie. Und davon gibt's jetzt Serves You Right.

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1: Im Studio Holger Dilk. In diesem Jahr fahren deutlich mehr Menschen mit der Deutschen Bahn. Ein großer Grund sind wohl die hohen Spritpreise. Zum ersten Mal seit 7 Jahren hat der Konzern auch wieder Gewinn gemacht. Bahnsprecher Achim Staus sagt aber:
2: Für die meisten Fahrgäste zählt nicht unser positives Ergebnis von unterm Strich 147 Millionen Euro. Für sie zählt, ob ihr Zug pünktlich kommt. Deswegen sehen wir die wirtschaftliche Verbesserung als Voraussetzung dafür, weiter zu investieren und die Qualität der Bahn Schritt für Schritt zu verbessern.
1: Immerhin, von den 28.000 geplanten Baustellen für dieses Jahr ist knapp die Hälfte bereits abgeschlossen, darunter auch Großprojekte wie die Strecke Hamburg-Berlin. Das Robert-Koch-Institut hat schon fast 10.000 Hitzetote dieses Jahr gezählt, so viele wie seit 10 Jahren nicht mehr in Deutschland. Die Hitze allein führt fast nie zum Tod, meistens nur in Kombination mit Vorerkrankungen. Betroffen sind vor allem Menschen über 75 und mehr Frauen als Männer. Das liegt aber daran, dass es in der Altersgruppe einfach mehr Frauen gibt. Die aktuelle Hitzewelle ist übrigens noch nicht mit eingerechnet. Die deutsche Wirtschaft legt zu, wenn auch nur minimal. Im zweiten Quartal ist die Wirtschaftsleistung um 0,2% gewachsen, verglichen mit den ersten 3 Monaten des Jahres. Vor allem bei den Exporten gab es ein Wachstum. Bis heute sind für dieses Jahr wieder mehr Ressourcen verbraucht worden, als die Erde in 12 Monaten erneuern kann. Darauf wollen Umweltorganisationen zum weltweiten Erdüberlastungstag aufmerksam machen. Dem WWF zufolge würden aktuell nicht einmal 1,5 Erden reichen, um den Bedarf nachhaltig zu decken. Eine Brücke rollt durch Hamburg. Der 3.700 Tonnen schwere Stahlkoloss wird auf Rädern mitten durch die Innenstadt transportiert, um dann eingebaut zu werden. Und das ist echte Millimeterarbeit. An der engsten Stelle bleiben nur 40 cm Platz zu den Häusern an der Straße.
0: 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Und jetzt das Wetter bei uns.
3: Mit KI-Support. Sonnig und richtig heiß ist es gerade. Später ziehen von Südwesten her schnell mehr Wolken auf und dann sind auch mal kräftige Schauer drin, vereinzelt sogar Gewitter. Dazu wird es sehr warm. Die Höchstwerte liegen zwischen 26 und 39 Grad. Morgen geht's mit Sonne und Wolken weiter, später ziehen wieder Schauer und Gewitter durch, maximal bis 38 Grad.
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Ja, wer ist wieder da? Natürlich, euer Ronny ist wieder live hier in Sachen Ronnys Hitkiste. Hier live aus dem Sendestudio Passau, hier im Popradio Ostfriesland. Ja, spiele ich für heute mal für euch Pop. Ja, in Passau ist es auch sehr, sehr heiß. Wir haben aktuell, sagen wir mal, so 32 Grad. Ja, heute

Mittag waren es ungefähr 38 Grad. Es hat sich schon zwar ein bisschen abgekühlt, aber da lassen wir uns nicht unterkriegen. Dafür gibt es heute schöne Musik von Lady Gaga mit dem Titel Vanish Into You und danach nennt sich der Song Summer Mode und der ist von Alessi Orsay. Und natürlich möchte ich an die Hörer und Hörerinnen erstmal begrüßen. Schön, dass ihr eingeschaltet habt. Dann legen wir mal los.

das war Demi Lovato mit dem Titel Heavy on Night. Und nun habe ich für euch den Song dabei, und zwar Hate the World, und der ist von Chrissy Abrams. Und danach nennt sich der Titel Complete Quintet, und der ist von Sophia Camara.

das war Sarah Connor mit Sido zusammen mit dem Titel Interstellar. Nun habe ich für euch den Titel dabei, der nennt sich The Wizard's Tor und der ist von Sena Spiro. Und danach nennt sich der Titel Come Close und der ist von Lorraine.

das war Oliver Rodrigo mit dem Titel Drop Dead. Nun habe ich für euch den Titel dabei You Are Superstar von Take That. Und danach nennt sich der Titel Swims und der ist von BDS.

das war sein mit dem Titel Side Effect und danach habe ich Katy Perry dabei mit dem Titel Wedge and Bone und anschließend darauf nennt sich der Song Knef Better Part 2 und der ist von Ariana Grande.

das war Raytheon mit dem Titel Go Date High. Und danach habe ich für euch den Titel dabei Dinner Party mit den Interpreten Nell Horan. Und danach Connor Skinner mit dem Titel Find You.

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1: Im Studio Holger Dilk. In diesem Jahr fahren deutlich mehr Menschen mit der Deutschen Bahn. Ein großer Grund sind wohl die hohen Spritpreise. Zum ersten Mal seit 7 Jahren hat der Konzern auch wieder Gewinn gemacht. Bahnsprecher Achim Staus sagt aber:
2: Für die meisten Fahrgäste zählt nicht unser positives Ergebnis von unterm Strich 147 Millionen Euro. Für sie zählt, ob ihr Zug pünktlich kommt. Deswegen sehen wir die wirtschaftliche Verbesserung als Voraussetzung dafür, weiter zu investieren und die Qualität der Bahn Schritt für Schritt zu verbessern.
1: Immerhin, von den 28.000 geplanten Baustellen für dieses Jahr ist knapp die Hälfte bereits abgeschlossen, darunter auch Großprojekte wie die Strecke Hamburg-Berlin. Das Robert-Koch-Institut hat schon fast 10.000 Hitzetote dieses Jahr gezählt, so viele wie seit 10 Jahren nicht mehr in Deutschland. Die Hitze allein führt fast nie zum Tod, meistens nur in Kombination mit Vorerkrankungen. Betroffen sind vor allem Menschen über 75 und mehr Frauen als Männer. Das liegt aber daran, dass es in der Altersgruppe einfach mehr Frauen gibt. Die aktuelle Hitzewelle ist übrigens noch nicht mit eingerechnet. Die deutsche Wirtschaft legt zu, wenn auch nur minimal. Im zweiten Quartal ist die Wirtschaftsleistung um 0,2% gewachsen, verglichen mit den ersten 3 Monaten des Jahres. Vor allem bei den Exporten gab es ein Wachstum. Bis heute sind für dieses Jahr wieder mehr Ressourcen verbraucht worden, als die Erde in 12 Monaten erneuern kann. Darauf wollen Umweltorganisationen zum weltweiten Erdüberlastungstag aufmerksam machen. Dem WWF zufolge würden aktuell nicht einmal 1,5 Erden reichen, um den Bedarf nachhaltig zu decken. Eine Brücke rollt durch Hamburg. Der 3.700 Tonnen schwere Stahlkoloss wird auf Rädern mitten durch die Innenstadt transportiert, um dann eingebaut zu werden. Und das ist echte Millimeterarbeit. An der engsten Stelle bleiben nur 40 cm Platz zu den Häusern an der Straße.
0: 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Und jetzt das Wetter bei uns.
3: Mit KI-Support. Sonnig und richtig heiß ist es gerade. Später ziehen von Südwesten her schnell mehr Wolken auf und dann sind auch mal kräftige Schauer drin. Vereinzelt sogar Gewitter. Dazu wird es sehr warm. Die Höchstwerte liegen zwischen 26 und 39 Grad. Morgen geht's mit Sonne und Wolken weiter, später ziehen wieder Schauer und Gewitter durch. Maximal bis 38 Grad.
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4: Ja, nun geht es hier weiter in Ronnys Hitkiste. Nun schauen wir mal, was ich jetzt für euch dabei habe in der zweiten Runde. Und zwar Balvin und Amper Mark mit dem Titel Jump. Und anschließend darauf nennt sich der Song Love Rises Chance. Und der ist von Demi Lovato.

Ja, auf jeden Fall möchte ich zwei Hörer begrüßen. Erstmal hallo Melanie, schön, dass du wieder dabei bist bei Ronnys Hitkiste und natürlich Marco. Freut mich, dass du heute auch wieder da bist in Ronnys Hitkiste. Ja, wir sehen auf jeden Fall uns am Samstag, weil da ist ein hoher Besuch in Hackeberg, Passau. Da kommt der Philipp Lahm zu unserer Jubiläumsfeier, 25 Jahre. Mir samt mir. Genau, da freuen wir uns schon drauf.

und das war Dagny mit dem Titel Dancefloor Erotica. Nun habe ich für euch Coco und Jonas dabei und der Titel nennt sich Loba Girl und anschließend darauf nennt sich der Song Where Do We Go und der ist von Aria Star.

Genau, das war Billie Eilish mit dem Titel Birds of Feather. Nun habe ich für euch Nelly Furtado dabei mit dem Song Electronic Circus. Und danach nennt sich der Titel Carrie Bradshaw mit dem Interpreten Kelly Cantrell.

das war Paula Stella mit dem Titel Love Sick und nun habe ich für euch Connor Skinner mit dem Titel Find You und anschließend darauf nennt sich der Titel The Best von Conor Gray.

Ja, das war der Titel Magic von Dom Anarilla. Nun habe ich für euch den Titel Twilight Zone dabei und der ist von Ariana Grande. Und danach nennt sich der Titel Skin Contact und der ist von Pamela.

Das war Leonie Callum Scott mit dem Titel Stay. Nun habe ich für euch Taylor Swift dabei mit dem Song The Fate of Umbrella. Und anschließend darauf nennt sich der Titel, der vorletzte Titel, und zwar Drink the Water. Und der ist von Jack Johnson.

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1: Ja, liebe Hörer und Hörer, nun geht ja die Sendung leider zu Ende. In Ronnys Hitkiste, heute in Popabend. Ja, ich war natürlich für diese Sendung heute hier in Popradio aus Friesland live aus meinem Sendestudio Passau verantwortlich. Und erstmal möchte ich an die Hörer und Hörerinnen bedanken, dass ihr auch zahlreich erschienen seid. Aber bleibt noch dran, ich habe für euch auf jeden Fall noch einen Titel mitgenommen. Und zwar The On This Hill von Sena Spiro. Aber danach kommt noch die nächste Sendung dran um 20 Uhr. Und zwar Jans Radioshow. Genau. Und dann hören wir uns wieder am Dienstag um 22 Uhr. Und sagt ein Club Sounds. Lasst euch überraschen, was ich da für euch mitnehme. Und bis dahin wünsche ich euch dann ab morgen ja, ein schönes Wochenende.

0: Verbände stehen geschlossen zusammen. Die Ankündigung der UEFA bezieht sich neben der Männer-WM 2030 auch auf die Frauen-WM 2027 in Brasilien. Brandenburgs Regierungschef Dietmar Woidke hält die geplante Abschaffung der abschlagsfreien Rente nach 45 Beitragsjahren wie seine Amtskollegen aus den ostdeutschen Ländern für falsch. Der SPD-Politiker forderte Änderungen am Reformvorschlag der Rentenkommission. 45 Jahre sind ein langes Arbeitsleben, teilte der SPD-Politiker bei Instagram mit. Für ihn stehe im Mittelpunkt, dass Menschen von ihrer Rente leben können. Wer sein Leben lang gearbeitet hat, muss im Alter auch finanziell abgesichert sein, sagte Woidke. Der ehemalige türkische Ministerpräsident Ahmet Davutoglu hat einen politischen Verfall seines Landes beklagt und will sich vorerst aus der aktiven Politik zurückziehen. Er gab die Auflösung seiner oppositionellen Zukunftspartei bekannt, die er nach dem Bruch mit Präsident Recep Tayyip Erdogan 2019 gegründet hatte. Er werde sich aus der Parteipolitik zurückziehen und seine Partei schließen, um nicht Teil des verschmutzten politischen Klimas zu sein, schrieb Davutoglu auf X. Das Eindringen eines russischen Marschflugkörpers in den polnischen Luftraum alarmiert auch die NATO. Generalsekretär Mark Rutte teilte mit, das Bündnis stehe in Solidarität mit Polen und werde die Verteidigungsbereitschaft weiter stärken. Nach Angaben von Sprecher Martin O'Donnell hatten sowohl Polen als auch die NATO als Reaktion Luft- und Bodenverteidigungsfähigkeiten aktiviert. Die russische Rakete stürzte rund 90 Kilometer von der Grenze zur Ukraine entfernt in Polen auf ein Feld.
1: Das waren die Nachrichten. Und jetzt das Wetter bei uns.
2: Im Nordosten ziehen die letzten Schauer und Gewitter ab, während im Südwesten später neue Schauer und einzelne Gewitter aufkommen. Sonst bleibt es meist trocken, bei Tiefstwerten zwischen 20 und 14 Grad. Am Freitag breiten sich vom Südwesten über die Mitte bis in den Osten teils kräftige Schauer und Gewitter aus. Örtlich drohen heftiger Starkregen, größerer Hagel und schwere Stromböen. Die Temperaturen erreichen 23 bis 27 Grad im Norden und Nordwesten, sonst 27 bis 35 Grad, im Südosten bis zu 38 Grad.
1: Das waren die Nachrichten.
3: Dankeschön an die Kollegen aus der Nachrichtenredaktion. Wir werfen einmal einen ganz kurzen Blick bei uns auf die Straßen hier in Norddeutschland.
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3: Hallo liebe Autofahrer, wir haben einige Meldungen gerade mit dabei. Vorsicht bitte auf der A1 Lübeck Richtung Fehmarn zwischen Neustadt, Pelzenhaken und Lensahn. Hier befindet sich eine ungesicherte Unfallstelle, fahrt hier bitte vorsichtig. Vorsicht bitte auf der B103 Warnemünde Richtung Rostock West zwischen der B105 und Schutower Kreuz. Hier liegen umgestürzte Bäume. Dann haben wir eine weitere Meldung auf der B198 Neustrelitz zwischen Altenhofen und Kesslin. Hier liegen umgestürzte Bäume auf der Fahrbahn. Vorsicht bitte auch im Kreis Mecklenburgische Seenplatte auf der Grauer Schaus C zwischen der B192 und Malchow. Hier liegen umgestürzte Bäume und umgestürzte Bäume liegen auch auf der. Da kommen wir wieder komplett durcheinander. Vorsicht bitte im Kreis Ludwigslust, Parchim auf der Landstraße zwischen Boldela und Ortskrug. Hier liegen umgestürzte Bäume. So, jetzt haben wir es. Ganz viele Meldungen heute wieder. Sind wir gar nicht gewohnt. Dann haben wir die Staus und Behinderungen. Die A1 Fehmarn Richtung Lübeck zwischen Schadbeutz und Rathekau. Streckenweise Stau oder stockender Verkehr. Mann, heute haben wir es aber auch direkt wieder. A1 Hamburg Richtung Bremen. Die Ausfahrt Harburg ist wegen Bauarbeiten gesperrt bis morgen 5 Uhr. Dann die A1 Hamburg Richtung Bremen. Die Anschlussstelle Harburg ist wegen Bauarbeiten bis morgen 5 Uhr gesperrt. Und Achtung, 3 Kilometer stockender Verkehr auf der A1 Lübeck Richtung Hamburg zwischen Kreuz Lübeck und Kreuz Bargte Heide. Dann eine Meldung auf der A19 Rostock Richtung Berlin. Hier ist zwischen Güstrow und Krakow wegen Löscharbeiten aktuell die Fahrbahn gesperrt. Weiter auf der A20 Lübeck Richtung Rostock. Hier ist zwischen Lüdersdorf und Schöneberg nach einem Unfall aktuell die Fahrbahn gesperrt. Und eine Meldung betrifft die A293 Oldenburg Nord Richtung Oldenburg West. Das Kreuz Oldenburg Nord ist wegen einer Nachbaustelle aktuell gesperrt. Ansonsten Halbzeit. Eine gute und fallensichere Fahrt kommt gut an.

Damit moin moin und einen wunderschönen Donnerstagabend. 20:06. Ich hoffe, das geht nicht so weiter, wie es angefangen hat gerade. Oh Mann. Ein Verpatzer nach dem anderen. Das ist wieder eine neue Ausgabe Jans Pannenshow. Ich weiß es jetzt schon. Aber gut, okay. Damit können wir umgehen, denke ich, in den nächsten 2 Stunden. Mein Name ist Jan Wietzler und ich bin auch inhaltlich und redaktionell für diese Sendung verantwortlich. Und musikalisch habe ich heute wieder eine ganze Menge mit dabei. Unter anderem von World of the Earth haben wir mit dabei, You Take Me Home. Wir haben Majestic und Bonnie M. dabei mit ihren Rasputin und ganz, ganz viele andere Titel, unter anderem von Mark Forster von Purple Disco Machine und Sophie and the Giants. Roy Dalton haben wir mit dabei und auch Musik von Whitney Houston ist mit dabei. Und ihr dürft euch natürlich gerne auch was wünschen. Die Gruß- und Wunschbox ist natürlich geöffnet unter wmsradio.de. Dort könnt ihr mir gerne schreiben und per WhatsApp geht das auch unter der 01556 341 4347. Die 01556 341 4347. Wir fangen an mit Jason Derulo, Nuka, Love Not War.

Jason Derulo und Nuka und Love Not War, das ist Jans Radioshow auf eurem Lieblingssender am Donnerstagabend um 20:10 Uhr.

Alan Walker mit Alone, das war Musik aus dem Jahr 2016. Im Dezember 2016 kam er raus und das war tatsächlich so sein erstes großes Stück tatsächlich. Die Stimme stammt übrigens von der schwedischen Sängerin und Songwriterin Noni Bao. Ja, ein mega Erfolgsding. In Norwegen Platz Nummer 1, in Deutschland Platz Nummer 4, 24 Wochen lang in den Charts und auch in den UK Single Charts war das Ding auf Platz 30 und ja, mehrere Alan Walker Singles darunter Alone erreichten in Norwegen Platz Nummer 1. Später auch auf Alan Walkers Debütalbum Different World erhalten. Dort wird Alone als dritte Single vom 2. Dezember 2016 geführt. Ja, auf jeden Fall schon ein richtig cooles Stück Musik. Wenn ihr auch Musik habt, die ihr gerne mal wieder hören möchtet, dann klickt euch gerne rein unter wmsradio.de. Dort findet ihr die Gruß- und Wunschbox und dann sind eure Wünsche gar nicht mal so weit weg. Und per WhatsApp geht das Ganze natürlich auch unter der 01556 341 4347. Die 01556 341 4347 per WhatsApp. Und dann habe ich eure Wünsche und Grüße ganz gerne mit dabei. Egal aus welcher Kategorie, in Jans Radioshow ist ja immer so ziemlich alles mit drin. Sommerliche Klänge gibt es bei uns auch. Hier ist Majestic und Bonnie M. Rasputin.

Nessen Evens und Home. Und ja, wenn ich in die Gruß- und Wunschbox schaue, dann sehe ich da schon den ersten Wunsch. Dazu kommen wir gleich tatsächlich. Erstmal gibt es ein bisschen Country angehauchte Klänge hier von Ella Langley und Shoes in Texas. Und danach kommen wir dann gleich zu unserem ersten Musikwunsch hier an diesem heutigen Donnerstagabend.

bisschen Country am Donnerstagabend von Ella Langley und Schusen in Texas. In der großen Wunschbox hat sich der Martin der Panther verirrt und er schreibt mir hier auch schon ein etwas älteres Stück. Zwar nur aus dem 2008, aber ist und bleibt eine einfach geile Scheibe. Er wünscht sich den hier, Peter Fox, alles neu.

0: Peter Fox und alles neu aus dem Jahr 2008. Das war ein Musikwunsch hier bei uns in Jans Radio Show. Wir schauen ganz kurz, was denn so los ist bei uns.
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0: Im Studio ist Jan Mietzner. Hallo. Eine gerissene Oberleitung sorgt seit Donnerstagnachmittag für erhebliche Einschränkungen im Bahnverkehr zwischen Hamburg und Lüneburg. Betroffen sind die Metronomenlinie RE3 und RB31, auf denen es zu Verspätungen und Zugausfällen kommt. Nach Angaben der Polizei riss die Oberleitung bei Stelle im Landkreis Saarburg im Bereich des Rangierbahnhofes. Maschen löste des Rangierbahnhofs. Wir haben es heute wieder. Nach Angaben der Polizei riss die Oberleitung bei Stelle im Landkreis Harburg. Im Bereich des Rangierbahnhofes löste ein dadurch entstandener Lichtbogen zudem einen Böschungsbrand aus. Metronom hat einen Ersatzverkehr mit Bussen eingerichtet. Fernzüge werden über Rothenburg-Wümme umgeleitet und erreichen ihr Ziel mit rund 30 Minuten Verspätung. Die neue Jadewerft in Wilhelmshaven hat einen Großauftrag der deutschen Marine erhalten. Die zum Rheinmetall gehörende Werft wird die Fregatte Bayern umfassend modernisieren. Das Auftragsvolumen liegt im mittleren dreistelligen Millionenbereich. Die Arbeiten sollen bis 2029 abgeschlossen sein. Die seit 1996 im Dienst stehende Fregatte liegt bereits in Wilhelmshaven und wird demnächst ins Dock gebracht. Nach dem tödlichen Flugzeugabsturz in Ganderkesee liegt eine Debatte über die Sicherheit des Flugbetriebes entbrannt. Die SPD-Fraktion im Gemeinderat fordert nach der Sommerpause eine Sondersitzung, um den Unfall und mögliche Konsequenzen zu beraten. Dabei soll es unter anderem um die Anflugrouten über Wohngebiete, den Stand der Ermittlungen und mögliche Verbesserungen für die Sicherheit der Bevölkerung gehen. Der Flugplatz verzeichnet nach Betreiberangaben rund 26.000 Starts und Landungen pro Jahr. Der Deutsche Wetterdienst warnt vor schweren Gewittern im Norden. In Teilen von Niedersachsen, Hamburg, Schleswig-Holstein und Mecklenburg-Vorpommern sind Orkanböen von bis zu 120 Kilometern pro Stunde, Starkregen und Hagel möglich. Im Landkreis Celle wurden sogar Windgeschwindigkeiten von 148 Kilometern pro Stunde gemessen. Experten warnen besonders vor umstürzenden Bäumen. Auch am Freitag sind weitere Gewitter möglich. Die Temperaturen gehen dann auch etwas zurück. Soweit die Lokalnachrichten.
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0: Ja, und das Wetter, da schauen wir natürlich drauf. In der Nacht von Donnerstag auf Freitag zeigt sich der Himmel teils locker, teils wechselnd bewölkt. Im Süden bleibt es überwiegend trocken, sonst sind örtlich noch Schauer und Gewitter möglich. Die Temperaturen gehen dann auf 20 bis 14 Grad zurück. Am Freitag wechseln sich Sonnenschein und Wolken ab. Im Laufe des Tages entwickeln sich dann vor allem im Norden sowie im Südwesten bis zur östlichen Mitte gebietsweise Regenschauer oder zum Teil auch kräftige Gewitter. Im Südosten und an der Ostsee bleiben Regengüsse und Gewitter meist noch die Ausnahme. Die Temperaturen steigen dann auf 25 bis 38 Grad. An der Nordsee bleibt es mit 21 bis 24 Grad dann etwas kühler. Es weht ein schwacher bis mäßiger in Schauern und Gewitternähe starkböiger Wind aus nordwestlichen Richtungen. Am Samstag gibt es dann im Nordwesten recht viel Sonnenschein und es bleibt überwiegend trocken. In den anderen Regionen ist es dann wechselnd bewölkt und örtlich entwickeln sich auch wieder Schauer oder Gewitter, die zum Teil kräftig ausfallen können. Die Höchstwerte bewegen sich zwischen 23 und 33 Grad. An der Küste werden 20 bis 23 Grad erreicht. Der Wind weht dann hier schwach, gebietsweise auch mäßig und kommt aus unterschiedlichen Richtungen.
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0: Und wir schauen nochmal bei uns auf die Straßen. Hallo, liebe Autofahrer, ich habe wieder eine Meldung für euch. Vorsicht bitte auf der A31 Lingen Richtung Gronau zwischen Schüttorf Ost und Ochtrup Nord. Hier liegen Fahrzeugteile. Fahrt hier bitte dementsprechend vorsichtig. Die Staus und Behinderungen. Die A1 Fährmann Richtung Lübeck zwischen Schadbeutz und Rathekau. Streckenweise Stau oder stockender Verkehr. Dann haben wir die A1 Hamburg Richtung Bremen. Die Ausfahrt Harburg ist wegen Bauarbeiten gesperrt. Bis morgen 5 Uhr geht das Ganze noch. Das Ganze betrifft auch die A1 Harburg Richtung Hamburg Richtung Bremen. Die Anschlussstelle Harburg ist wegen Bauarbeiten bis morgen 5 Uhr gesperrt. Weiter geht es auf der A1 Lübeck Richtung Hamburg. Zwischen dem Kreuz Lübeck und Kreuz Bargteheide 3 Kilometer stockender Verkehr haben wir hier aktuell auf dem Plan. Die A31 Donau Richtung Lingen ist zwischen Ochtrup Nord und Schüttorf Ost nach einem Unfall aktuell voll gesperrt. Hier kommt ihr nicht weiter. Und wegen einer Nachbaustelle gibt es auch eine weitere Sperre auf der A239 Oldenburg Nord Richtung Oldenburg West. Das Kreuz Oldenburg Nord ist hier aktuell gesperrt. Ansonsten allzeit eine gute und fallensichere Fahrt. Kommt gut an. Und damit moin moin und willkommen zurück, 20.38 Minuten. Ihr hört Jans Radio Show mit mir, mit Jan Mietzner. Schön, dass ihr eingeschaltet habt. Schön, dass ihr da seid. Jeden Donnerstag von 20 bis 22 Uhr hier aus dem Sendestudio in Upganschott. Grüße und Wünsche. Ihr habt's gesehen, es funktioniert. Eben haben wir gehört, Peter Fox mit Alles Neu. Und ein weiterer Musikwunsch, der wartet auch schon in der Gruß- und Wunschbox. Da muss ich gleich allerdings mal schauen, ob wir den im Archiv haben. Ich denke schon, das kriegen wir irgendwie hin auf jeden Fall. Wenn ihr auch noch Grüße und Wünsche loswerden möchte, dann schreibt mir ganz gerne unter wmsradio.de. wmsradio.de, dort findet ihr die Gruß- und Wunschbox. Und ansonsten ganz gerne per WhatsApp, das ist die 01556 341 4347, die 01556 341 4347. Per WhatsApp könnt ihr mich da auch ganz gerne anschreiben und dann schauen wir mal, was wir aus diesem Donnerstagabend noch so machen. Hier regnet es teilweise jetzt schon, deswegen, ich habe erst überlegt, ob ich die Sendung ins Freie verlegen soll. Ich glaube, das war eine ganz gute Entscheidung, das nicht getan zu haben, denn sonst wäre diese Sendung tatsächlich im wahrsten Sinne des Wortes ins Wasser gefallen. Nein, danke, brauchen wir nicht. Coole Musik brauchen wir, die gibt es jetzt von Walk of the Earth und You Take Me Home. Moin zusammen!

Ja, wunderbar. Das passiert auch nur selten. Das waren Offenbach und Quarterhead und Norma Jean Martin und Heat Shoulders, Knees and Twos und nochmal Offenbach und Lychee zusammen und Wasted Love. Ja, gleich zweimal hintereinander den gleichen. Das kann man auch mal machen. Das haben wir in Jans Radioshow eher selten. Aber gut, okay. Passiert auch halt mal. Gleich vor euch auf jeden Fall coole Musik von Purple Disco Machine zusammen mit Moschena und Fireworks. Haben wir lange nicht mehr gehört. Eigentlich hatte ich noch einen anderen rausgesucht, aber gut, okay, dann halt so. Für unsere Schlagerfreunde jetzt erstmal ein bisschen was Schlagerlastiges. Hier ist Anna-Maria Zimmermann und nicht verboten sein.

Joel Curry und Amani K und Heat and Heart, das ist Jans Radio Show. Die erste Stunde haben wir gleich geschafft und wir haben noch einen Musikwunsch. Martin schreibt hier nämlich nochmal eine neue Scheibe und etwas aus dem Bereich K-Pop, weil K-Pop geil ist. Jawohl, bekommt er auf jeden Fall. Baby.

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1: Im Studio ist Alina Wolf. Die Mitglieder der Europäischen Fußballunion UEFA drohen dem Weltverband FIFA geschlossen mit einem WM-Boykott, falls dieser den angekündigten Investorendeal durchzieht. Keine Nationalmannschaften aus der UEFA werden an irgendeinem FIFA-Wettbewerb teilnehmen, solange diese Vorschläge weiter bestehen, teilte die UEFA mit.

0: hat einen politischen Verfall seines Landes beklagt und will sich vorerst aus der aktiven Politik zurückziehen. Er gab die Auflösung seiner oppositionellen Zukunftspartei bekannt, die er nach dem Bruch mit Präsident Recep Tayyip Erdogan 2019 gegründet hatte. Er werde sich aus der Parteipolitik zurückziehen und seine Partei schließen, um nicht Teil des verschmutzten politischen Klimas zu sein, schrieb Davutoglu auf X. Das Eindringen eines russischen Marschflugkörpers in den polnischen Luftraum alarmiert auch die NATO. Generalsekretär Mark Rutte teilte mit, das Bündnis stehe in Solidarität mit Polen und werde die Verteidigungsbereitschaft weiter stärken. Nach Angaben von Sprecher Martin O'Donnell hatten sowohl Polen als auch die NATO als Reaktion Luft- und Bodenverteidigungsfähigkeiten aktiviert. Die russische Rakete stürzte rund 90 Kilometer von der Grenze zur Ukraine entfernt in Polen auf ein Feld.
1: Das waren die Nachrichten. Und jetzt das Wetter bei uns.
2: Im Nordosten ziehen die letzten Schauer und Gewitter ab, während im Südwesten später neue Schauer und einzelne Gewitter aufkommen. Sonst bleibt es meist trocken, bei Tiefstwerten zwischen 20 und 14 Grad. Am Freitag breiten sich vom Südwesten über die Mitte bis in den Osten teils kräftige Schauer und Gewitter aus. Örtlich drohen heftiger Starkregen, größerer Hagel und schwere Stromböen. Die Temperaturen erreichen 23 bis 27 Grad im Norden und Nordwesten, sonst 27 bis 35 Grad, im Südosten bis zu 38 Grad.
1: Das waren die Nachrichten.
3: Dankeschön an die Kollegen aus der Nachrichtenredaktion. Wir werfen einen ganz kurzen Blick bei uns hier in Niedersachsen auf die Straßen.
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3: Hallo liebe Autofahrer, Vorsicht bitte auf der A7 Hannover Richtung Hamburg in der Einfahrt Berghof. Hier steht ein defektes Fahrzeug. Hier bitte vorsichtig fahren. Die Staus und Behinderungen, die A1 Fährmann Richtung Lübeck zwischen Schadbeutz und Rathekau, streckenweise Stau oder stockender Verkehr. A1 Hamburg Richtung Bremen, die Ausfahrt Harburg ist wegen Bauarbeiten gesperrt, bis morgen 5 Uhr noch. Dann ebenfalls eine Sperre auf der A1 Hamburg Richtung Bremen, die Anschlussstelle Harburg ist wegen Bauarbeiten bis morgen 5 Uhr gesperrt. Weiter geht es auf der A1 Lübeck Richtung Hamburg zwischen Kreuz Lübeck und Kreuz Bargteheide, derzeit 3 Kilometer stockender Verkehr. Die A31 Gronau Richtung Lingen zwischen Ochtrup Nord und Schüttorf Ost, 2 Kilometer Stau nach einem Unfall hier aktuell, und die A239 Oldenburg Nord Richtung Oldenburg West. Das Kreuz Oldenburg Nord ist wegen einer Nachbaustelle aktuell gesperrt. Ansonsten allzeit eine gute und fallensichere Fahrt.

Und damit moin moin und willkommen zurück zu Stunde Nummer 2 mit mir, mit Jan Mietzner. Schön, dass ihr eingeschaltet habt, schön, dass ihr da seid. Wir machen gut gelaunt weiter mit ein paar coolen Sachen noch bis 22 Uhr, haben wir ja noch ein bisschen. Wir schauen natürlich auch noch, ob wir den einen oder anderen Kinotipp vielleicht noch finden oder was auch immer. Und den einen oder anderen Wunsch, den erfülle ich auch gerne noch bis 22 Uhr. Gleich Musik von Vanessa Mai mit ihrem Titel Rohdiamant und natürlich haben wir noch ganz viele andere coole Sachen. Wir fangen aber an mit dem hier. Hier ist Kamerad. So good.

Vanessa Mai mit ihrem Titel Rohdiamant. Und einen Musikwunsch habe ich nämlich von unserer Niki. Sie fragt, ob da gerade mal noch Platz ist für Beatrice Egli und ewige Freundschaft. Mit liebe Grüße an Lisa. Natürlich ist da Platz.

Michael Patrick Kelly und Beautiful Madness hier in Jans Radio Show mit mir, mit Jan Mietzner, und wir werfen nochmal ganz kurz einen Blick in die Grüße und Wunschbox. Aktuell ist da mal ganz viel Stille drin, aber ihr habt da noch ein bisschen Zeit. 21:17 Minuten, also wir haben da noch ganz, ganz viel Zeit für den ein oder anderen coolen Musikwunsch. Pink und Raise Your Glass habe ich jetzt für euch.

2015 kam der raus. Eine richtig coole Nummer von DNCA und Cake by the Ocean. Und davor haben wir ja gehört, Pink mit Raise Your Glass. Ganz viel Musik in dieser Playliste tatsächlich noch. Heute wirklich vollgestopft bis oben hin mit ganz, ganz viel Musik. Auch ein bisschen Musik aus den vergangenen Jahrzehnten haben wir mit dabei. Westlife, Uptown Girl.

Auch eine Nummer, die schon ein paar Tage älter ist. Marriott und One Night in Bangkok. Das Ganze hier um 21:32. Ihr hört Jans Radioshow mit mir, mit Jan Mietzner. Moin zusammen, schön, dass ihr da seid. Und es geht weiter mit One Republic und Run.

Milo und my lucky day in den letzten 15 Minuten hier mit mir, mit Jan Mietzner, auf eurem Lieblingssender. Ray Dalton, all we got.

Morgan, Jocelyn und Summer's Back hier im Endspurt. Das war es nämlich schon wieder fast mit einer neuen Ausgabe Jans Radio Show. Zwei Titel noch und dann habe ich Feierabend. Juhu, endlich. An diesem heutigen Donnerstag ist ja so ziemlich alles schiefgelaufen, was nur schiefgehen kann. Aber solche Tage haben wir und wir versuchen einfach irgendwie das Beste draus zu machen. Hier ist George Ezra, Paradise.

George Ezra mit Paradise und das war's auch schon wieder mit einer neuen Ausgabe Jans Radio Show mit mir, mit Jan Mietzner. Ich bedanke mich fürs Zuhören, fürs Dabeisein, wünsche euch allen eine angenehme Restwoche, habt ein, ja vor allem hoffentlich nicht so ganz heißes Wochenende, aber doch ein schönes Wochenende auf jeden Fall. Es soll ja jetzt am Wochenende doch noch wieder einiges an Temperaturen kommen. Ich bin gespannt, ich werde es sofort merken, denn ja, wer im Dachgeschoss wohnt und sein Studio im Dachgeschoss hat, der merkt das sofort. Ohne Klima geht hier nämlich dann gar nichts. Ich wünsche euch auf jeden Fall eine schöne Zeit. Hier geht es gleich auf jeden Fall nahtlos weiter im Programm. Bleibt also dran auf jeden Fall. Ich sage tschüss, servus und goodbye. Mein Name ist Jan Mietzner und ich war auch inhaltlich und redaktionell für diese Sendung verantwortlich. Und wir hören uns wieder nächsten Donnerstag von 20 bis 22 Uhr zu einer neuen Ausgabe Jans Radio Show. Verabschieden möchte ich mich hier mit Miles Smith und Stargazing. Macht es gut, ich bin raus. Ciao.

0: Es ist 22 Uhr.
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2: Im Studio ist Alina Wolf. Die Mitglieder der Europäischen Fußballunion UEFA drohen dem Weltverband FIFA geschlossen mit einem WM-Boykott, falls dieser den angekündigten Investorendeal durchzieht. Keine Nationalmannschaften aus der UEFA werden an irgendeinem FIFA-Wettbewerb teilnehmen, solange diese Vorschläge weiter bestehen, teilte die UEFA mit. Die UEFA und ihre 55 Mitgliedsverbände stehen geschlossen zusammen.

0: nach dem Bruch mit Präsident Recep Tayyip Erdogan 2019 gegründet hatte. Er werde sich aus der Parteipolitik zurückziehen und seine Partei schließen, um nicht Teil des verschmutzten politischen Klimas zu sein, schrieb Davutoglu auf X. Das Eindringen eines russischen Marschflugkörpers in den polnischen Luftraum alarmiert auch die NATO. Generalsekretär Mark Rutte teilte mit, das Bündnis stehe in Solidarität mit Polen und werde die Verteidigungsbereitschaft weiter stärken. Nach Angaben von Sprecher Martin O'Donnell hatten sowohl Polen als auch die NATO als Reaktion Luft- und Bodenverteidigungsfähigkeiten aktiviert. Die russische Rakete stürzte rund 90 Kilometer von der Grenze zur Ukraine entfernt in Polen auf ein Feld.
1: 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Und jetzt das Wetter bei uns.
2: Im Nordosten ziehen die letzten Schauer und Gewitter ab, während im Südwesten später neue Schauer und einzelne Gewitter aufkommen. Sonst bleibt es meist trocken, bei Tiefstwerten zwischen 20 und 14 Grad. Am Freitag breiten sich vom Südwesten über die Mitte bis in den Osten teils kräftige Schauer und Gewitter aus. Örtlich drohen heftiger Starkregen, größerer Hagel und schwere Stromböen. Die Temperaturen erreichen 23 bis 27 Grad im Norden und Nordwesten, sonst 27 bis 35 Grad, im Südosten bis zu 38 Grad.
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3: Und damit Dankeschön an die Kollegen der Nachrichtenredaktion. Es ist 22 und 4 Minuten, 4 nach 10. Wir schauen auf die Straßen in Norddeutschland. Hallo, liebe Autofahrer, drei Gefahrenmeldungen. Damit beginnen wir diese neue Stunde. Vorsicht bitte einmal auf der A2 Hannover Richtung Dortmund. Zwischen der Talbrücke Ölbergen und Bad Alsen Ost steht ein defekter LKW. Vorsicht bitte auch auf der B70 Rheine Richtung Meppen. Hier ist in der Ausfahrt Meppen-Esterfeld eine ungesicherte Unfallstelle und es gibt Aquaplaning. Deswegen hier bitte vorsichtig sein. Vorsicht bitte weiterhin auf der B217 aktuell Springe Richtung Hameln. Zwischen Springe und Bad Münder am Deister liegt ein Rad auf der Fahrbahn. Dann haben wir diese Meldungen noch von den Straßen an sich. Die A1 Hamburg Richtung Bremen, hier ist die Ausfahrt Harburg wegen Bauarbeiten gesperrt noch bis morgen früh um 5 Uhr. Die A1 Hamburg Richtung Bremen, hier ist die Anschlussstelle Harburg wegen Bauarbeiten bis morgen früh um 5 Uhr gesperrt. Wir wechseln auf die A7 Hannover Richtung Kassel zwischen Seesen und Echte. 3 Kilometer Stau, dort wird der Verkehr über den Standstreifen geleitet. Auf der A293 Oldenburg Nord Richtung Oldenburg West, hier ist das Kreuz Oldenburg Nord wegen einer Nachtbaustelle aktuell gesperrt. Eine Meldung von der B5 Beutzenburg-Ludwigslust in Mecklenburg-Vorpommern. Hier ist zwischen Goldenitz und Redefin nach einem Unfall in beiden Richtungen die Fahrbahn gesperrt. Aktuell kommt noch rein die B191 Dannenberg-Suckow. Hier ist zwischen der Ziegendorfer Chaussee und dem Ortsausgang Parchim wegen umgestürzten Bäumen aktuell die Fahrbahn gesperrt. Dann haben wir ansonsten in Hamburg, hier ist der Wallringtunnel in beiden Richtungen aktuell gesperrt. Am Billhorner Deich ist in Höhe Billstraße sind die Ampeln außer Betrieb. Und es ist wieder Sommerdom in Hamburg, das heißt also die Glassichaussee zwischen dem U-Bahnhof St. Pauli und der Feldstraße ist hier als kostenpflichtiger Parkplatz eingerichtet. Deswegen, wie gesagt, hier diesen Bereich umfahren, Wenn ihr da vorbei müsst. Ansonsten wünschen wir eine gute und vor allem sichere Fahrt. Kommt wie immer gut an.
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3: Ja, wer ist denn da wieder auf Sendung? Einen schönen guten Abend und erst einmal vielen Dank an Jans Radioshow in den vergangenen 2 Stunden mit seiner Radioshow. Ihm an dieser Stelle einen wohlverdienten Moderatorenfeierabend und eine sehr, sehr rare Stimme, die, glaube ich, das letzte Mal vor gefühlt einem halben Jahr hier auf Sendung war, ist heute wieder zu hören, aber aus einem ganz anderen Studio als noch vor einem halben Jahr. Das wird ein ganz großes Thema sein, denn ich sitze gerade 100 Meter von der niederländischen Nordseeküste weg und sende aus Zandvoort, dort wo im nächsten Monat die große Formel 1 ihr letztes Rennen gibt. Also ganz, ganz viel zu erzählen heute in dieser Sendung und eigentlich heißt die Sendung nicht der Abend, sondern Summer of Music, ihr kennt das ja, in der Sommerzeit zwischen dem 21.06. und 23.09. gibt es die größten sommerlichen Hits aller Zeiten. Und damit beginnen wir auch. Das Studio muss noch ein bisschen warm werden. Mit der Goombay Dance Band aus den späten 70er Jahren. Son of Jamaica. Guten Abend, iedereen. Aus Zandvoort aan Zee in der Provinz Nordhollands. Hey, hey.
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0: Son of Jamaica, das war die Goombay Dance Band. Wir müssen noch einmal auf die Straßen schauen. Hier gibt es zwei Gefahrenmeldungen. Vorsicht bitte einmal auf der A27 Bremerhaven Richtung Bremen. Zwischen Bremerhaven Süd und Stote liegt ein totes Tier auf der Fahrbahn. Und Vorsicht bitte in der Region Hannover auf der Kreisstraße 226. Zwischen Hiddestorf und Ime-Rohloffen liegt ebenfalls ein totes Tier, nämlich ein Reh auf der Fahrbahn. Bitte in diesen Bereichen vorsichtig sein.
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with My Sobriety, Tanita Tikaram in Summer of Music auf Pop Radio Ostfriesland. Ich bin ja bekannt für ja sehr, sehr explizite Sendeorte. Vor 7 Jahren war es noch Mallorca. Das war ja so das Frühlingsstudio, wo ich mich ja dann auch beruflich aufgehalten habe. Dann ging es ja 2021 ins Regionalstudio Süd nach Zierichsee in die Provinz Zeeland. Und jetzt bin ich vor ein paar Tagen eigentlich dahin gezogen, wo ich eigentlich nie hinziehen wollte anfangs, weil ich gesagt habe, nee, meine Ferienwohnung ist meine Ferienwohnung. Und jetzt ist es tatsächlich mein Hauptwohnsitz. Ich bin in Zandvoort an See. Für diejenigen, die Zandvoort nicht wissen, ungefähr 30 Kilometer von Amsterdam westlich entfernt. Dazwischen gibt es noch die Stadt Haarlem. Und dann kommt Zandvoort. Und Zandvoort ist ja vielleicht dem einen oder anderen Autorennsport-Fan bekannt unter der DTM, die ja hier noch vor ein paar Monaten stattfand. Zu Pfingsten nämlich, die Deutsche Tourenwagen Masters. Und die Formel 1 gastierte hier in den letzten Jahren ja immer mal wieder, der große Preis der Niederlande aus Zandvoort. Und ich mache euch jetzt mal ein wenig neidisch. Ich bin 700 Meter nur von der Rennstrecke weg. Das heißt also, ich müsste eigentlich nur meine Studiotür offen lassen, mein Mikrofon nach draußen oder einfach mal, so wie Jan das eigentlich heute wollte, von draußen senden. Und dann hört man so ganz, ganz leise, wenn man ganz genau hingehört. Ja, man hört wirklich die Autos bis hierhin in meinen Hauptwohnsitz. Und ja, Hamburg ist leider nichts mehr geworden. Vielleicht für diejenigen, die es nicht mitbekommen haben, ein Todesfall im Frühjahr. Und hatte mich dann ereilt und deswegen habe ich auch lange Zeit pausiert. Und die Übergangswohnung, die in Hamburg ich ja bezogen hatte seit Sommer 2023, war dann auch nichts mehr für mich. Und dann war ich viele Wochen lang erstmal von Hotel zu Hotel unterwegs, habe viele 4- und 5-Sterne-Hotels dann mal ausprobiert und hab mir dann erstmal ja nach diesen ganzen obligatorischen Dokumenten, die man ja dann im Sterbefall als Erbe dann hat, musste ich auch erstmal eine Auszeit nehmen, war dann tatsächlich zwischenzeitlich auch dann mal hier für ein paar Tage, war dann aber wieder in Hamburg und habe dann gesagt, nee, also jetzt im Sommer Hotelhopper zu spielen, muss jetzt nicht unbedingt sein, weil die Hotelpreise sind enorm teuer in der Hochsaison im Sommer und habe ich gesagt, nee, also jetzt oder nie, dann soll meine Ferienwohnung jetzt mein Hauptwohnsitz sein und hier bin ich 100 Meter von der niederländischen Nordseeküste weg, also man hat hier einen richtig, richtig schönen Blick auf den Sonnenuntergang, wenn man dann vor dem Haus sitzt. Also, das neue Strandstudio Zandvoort wird hiermit mit dieser Sendung eröffnet. Summer of Music, aber natürlich schauen wir auf die ein oder anderen Themen in Deutschland, in Norddeutschland, weiterhin auch in meiner Sendung. Aber Summer of Music ist ja in der Regel so ein bisschen musikalisch mehr angehauchter und vor allem jetzt nach 22 Uhr sowieso. Aber trotzdem habe ich die ein oder anderen Themen aus Norddeutschland in dieser Sendung mit hineingepackt. Und wir bleiben auf jeden Fall beim Wetter, denn das war ja wirklich in den letzten Tagen nicht wirklich schön in Norddeutschland. Gut, dass ich das nicht mehr mitbekommen habe. Jetzt gibt es aber erstmal Marc Anthony und I Need to Know, die spanische Version, Dímelo.

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Marco de Hollander, ich habe die hele Nacht an jou gedacht, also ich habe die ganze Nacht an dich gedacht. Kann man so ein bisschen verstehen und das ist das erste Mal, dass ich aus den Niederlanden wieder sende und in meiner Playlist für den heutigen Abend niederländische Titel drin habe. Also daran müsst ihr euch jetzt gewöhnen in meiner Sendung, dass auch der ein oder andere niederländische Schlager- oder Poptitel mit dabei sein wird. Wenn man schon mitten aus den Niederlanden oder fast am Ende der Niederlande, wenn man das hier sich auf der Karte mal betrachtet, Zandvoort direkt am Meer, 100 Meter vom Strand, habe ich ja eben schon erzählt, ist schon richtig, richtig schön. Also da, wo andere Urlaub machen und ja, übers Wochenende hier bleiben und am Sonntag wieder nach Hause fahren und ich kann sagen, nö, ich wohne hier, ist schon richtig schön. Wir haben ja eben schon ein wenig über die Formel 1 gesprochen. Nächsten Monat ist es soweit, 21. bis 23.8. auf dem Circuit Zandvoort, der Heineken Dutch Grand Prix, so nennt er sich ja im offiziellen Sinne, wird zum letzten Mal stattfinden hier in Zandvoort. Nächstes Jahr dann leider nicht mehr. Das hat so finanzielle Gründe. Findet man eigentlich so ein bisschen schade, weil die Formel 1 ist wirklich hier ein richtig, richtig großes Ding. Die halbe Stadt ist zu, eine ganze Woche lang. Also muss man gucken, wie ich dann hier von A nach B komme. Aber auch die deutsche Tourenwagen Masters wird natürlich hier bleiben im nächsten Jahr auf dem Circuit Zandvoort. Und Modern Talking bzw. Dieter Bohlen hatte ja damals 2001 einen Titel damals für Michael Schumacher geschrieben. Win the Race. Passend zum anstehenden Formel 1 Wochenende vom 21. bis 23. August hier in Zandvoort auf dem Circuit.

0: einzige Shuffle, was Modern Talking produziert hat. Win the Race aus dem Jahr 2001, damals von Dieter Bohlen, geschrieben für Michael Schumacher. Und damit ist es 22.32 Uhr, kurz nach 22:30.
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0: Und da schauen wir natürlich in der ersten Sendestunde auf die Wettervorhersage. In der Nacht in Deutschland von Donnerstag auf Freitag zeigt sich heute Nacht der Himmel teils locker, teils wechselnd bewölkt. Im Süden bleibt es überwiegend trocken, sonst sind örtlich noch Schauer und Gewitter möglich. Die Temperaturen gehen auf milde 20 bis 14 Grad zurück. Morgen am Freitag wechseln sich Sonnenschein und Wolken ab. Im Laufe des Tages entwickeln sich vor allem im Norden sowie im Südwesten bis zur östlichen Mitte gebietsweise Regenschauer oder auch zum Teil kräftige Gewitter. Im Südosten und an der Ostsee bleiben Regengüsse und Gewitter meist noch die Ausnahme. Es wird auf jeden Fall sommerlich warm, 25 bis teilweise 38 Grad. Die 38 Grad werden im Südwesten im Schwarzwald erreicht. Ansonsten an der Nordsee zwischen 21 und 24 Grad etwas kühler. Es weht ein schwacher bis mäßiger, in Schauer- und Gewitternähe starkböiger Wind aus nordwestlicher Richtung. Die weiteren Aussichten: Das Wochenende am Sonnabend gibt es im Nordwesten recht viel Sonnenschein und es bleibt überwiegend trocken. In den anderen Regionen ist es wechselnd bewölkt und örtlich entwickeln sich auch wieder Schauer und Gewitter, die zum Teil kräftig ausfallen können. Die Höchstwerte bewegen sich zwischen 23 und 33 Grad. An der Küste werden 20 bis 23 Grad erreicht. Der Wind weht schwach, gebietsweise mäßig und kommt aus unterschiedlichen Richtungen. Und der Sonntag, da beruhigt sich das Wetter dann weitgehend. Bei einem Mix aus Sonnenschein und einigen Wolkenfeldern bleibt es überwiegend trocken. Lediglich von den Alpen bis zum Bayerischen Wald bilden sich im Tagesverlauf örtlich noch Schauer oder Gewitter. Die Temperaturen erreichen Höchstwerte zwischen 21 und wieder heißen 35 Grad. Der Wind weht schwach, zum Teil auch mäßig, aus verschiedenen Richtungen. Wir schauen auf die Straßen. Hallo liebe Autofahrer, um 22.34 Uhr gibt es diese Meldungen aus oder von den Straßen in Norddeutschland. Vorsicht bitte weiterhin auf der A1 Hamburg Richtung Lübeck. Zwischen dem Dreieck Norderelbe und dem Dreieck Hamburg Südost steht ein defektes Fahrzeug und es sind Personen auf der Fahrbahn. Vorsicht bitte auf der A2, A352 Dortmund Richtung Hannover Nord. Zwischen Hannover Herrenhausen und Engelborstel gefährdet Aquaplaning die Fahrt. Vorsicht bitte weiterhin auf der B70 Rheine Richtung Meppen. In der Ausfahrt Meppen-Esterfeld befindet sich eine ungesicherte Unfallstelle. Auch hier gefährdet Aquaplaning die Fahrt. Dann haben wir diese Meldungen von den Straßen an sich. Die A1 Hamburg Richtung Bremen, hier ist die Anschlussstelle Harburg wegen Bauarbeiten bis morgen früh um 5 Uhr gesperrt. Die A293 Oldenburg Nord Richtung Oldenburg West, hier ist das Kreuz Oldenburg Nord wegen einer Nachtbaustelle gesperrt. Die B5 Beutzenburg-Ludwigslust in Mecklenburg-Vorpommern ist zwischen Goldenitz und Redefin nach einem Unfall in beiden Richtungen dicht. Die B191 Dannenberg-Suckow ist zwischen der Ziegendorfer Chaussee und dem Ortsausgang Parchim wegen umgestürzten Bäumen aktuell gesperrt. Dann haben wir in Hamburg, der Wallringtunnel in beiden Richtungen gesperrt, aktuell am Billhorner Deich. In Höhe der Billstraße sind die Ampeln außer Betrieb in Rothenburgs Ort. Die Kühnstraße in Richtung Westen ist zwischen Wischenhof und der Jenfelder Allee bis Mitternacht gesperrt und nicht zu vergessen, es ist Sommerdom, das Ganze noch bis zum 30. August. Daher ist die Glassy-Chaussee zwischen dem U-Bahnhof St. Pauli, das ist die U3, das weiß ich noch, bis zur Feldstraße aktuell nicht befahrbar, sondern diese ist als gebührenpflichtiger Parkplatz eingerichtet. Wenn ihr auf das Heiligengeistfeld möchtet, zum Dom ihn besuchen möchtet, dann parkt euer Auto gerne da oder reist gerne mit den öffentlichen Verkehrsmitteln an. Entweder die U3 oder halt der Bus Nummer 16 oder 17, je nachdem, von wo ihr kommt. Ansonsten wünschen wir allen Autofahrern, die jetzt noch unterwegs sind, eine gute und wie gesagt vor allem sichere Fahrt. Kommt gut an.
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0: macht es alles noch so ein bisschen ungewohnt, wenn man den ganzen Tag hier Niederländisch spricht und macht dann eine deutsche Sendung. Ich möchte jetzt aber auch niemanden irgendwie vergreulen und meine Sendung jetzt hier komplett auf Niederländisch machen. Könnte ich vielleicht, mache ich jetzt aber nicht. Deswegen seht es mir nach, wenn mein Deutsch nicht mehr so ist, wie es mal war. Also das geht hier bei mir oder das geht allgemein bei mir relativ schnell. Schönen guten Abend auf jeden Fall. Hier ist Summer of Music live aus dem neuen Strandstudio in Zandvoort in der Provinz Nordholland, direkt 100 Meter vom Strand von der niederländischen Nordseeküste entfernt. Und jetzt machen wir sommerliche Vibes von einem Musiker, der leider schon von uns gegangen ist. Dario G. aus dem Jahre 1997 und Sunshine. Guten Abend, iedereen, um mal ein bisschen was auf Niederländisch noch zu sagen.

Sommerhit von 1997, Dario G. aus England, Rest in Peace, Sunshine, gerade gehört, um 22.41 Uhr aus dem Strandstudio in Sandford an See, hat mich von der Hanna einen Musikwunsch erreicht. Sie wünscht sich gerne von Seed Ding, das wünscht sie sich gerne und möchte ich an dieser Stelle sehr gerne erfüllen. Liebe Hanna, hier ist Seed mit Ding.

0: Seed mit Ding für die Hanna. Dankeschön für diesen wundervollen Titel mit der Combo aus Berlin. Seed um 22.45 Uhr. Wir haben ja gesagt, Summer of Music, und meine Sendung ist ja auch so ein bisschen Infotainment am Abend und das zu sehr später im Abend vielleicht für den einen oder anderen. Aber wir müssen leider nochmal auf das Wetter schauen, denn es bestand ja noch bis 22 Uhr für Mecklenburg-Vorpommern eine Unwetterwarnung. In Teilen von Hamburg, Niedersachsen, Schleswig-Holstein gilt diese Warnung noch bis in die Nacht hinein. Im Landkreis Celle in Niedersachsen bei Hannover erreichte der Wind Geschwindigkeiten von 148 Stundenkilometer. Was ist denn da in Deutschland los? Mensch, und ich habe hier Sonnenschein pur. 230 Kilometer von meinem, nee Quatsch, 500 Kilometer von meinem alten Studio in Hamburg entfernt. Das Gröbste scheint aber zum Glück überstanden zu sein. Für Norddeutschland gelten derzeit keine amtlichen Warnungen mehr vor Orkanböen. Bis in die Nacht gelten laut deutschem Wetterdienst jedoch noch andere amtliche Warnungen. In und östlich von Hamburg zum Beispiel, im südöstlichen Schleswig-Holstein und in Mecklenburg-Vorpommern sind demnach starke Gewitter mit schweren Sturmböen mit bis zu 100 Kilometern pro Stunde möglich. Zwischen Rostock und Rügen können einzelne schwere Gewitter mit orkanartigen Böen bis 105 Stundenkilometer sowie stark Regen und Hagel auftreten. Aquaplaning habe ich ja eben schon gemeldet, zum Beispiel in Hannover-Herrenhausen zwischen Engel-Borstel und Hannover gefährdet aktuell ja auch weiterhin Aquaplaning die Fahrt, wenn ihr dort unterwegs seid. Im niedersächsischen Fassberg, das ist auch im Landkreis Celle bei Hannover, erfassten die Messgeräte zeitweise Windgeschwindigkeiten von 148 Stundenkilometern. Und ja, zufolge, was Wetterexperten da herausgefunden haben, kommt das im norddeutschen Flachland erfahrungsgemäß nur einmal im Jahrzehnt vor. Nach ersten Erkenntnissen entstanden in Fassberg jedoch keine schweren Schäden. Da sind leider in Norddeutschland andere Orte betroffen, wie man das mitbekommen hat, wie zum Beispiel in Glückstadt in Schleswig-Holstein ein Tornado zwischen Pinneberg und Glückstadt. Auch dort gab es sehr, sehr starke Beschädigungen an Gebäuden. Die Polizei Bergen in Niedersachsen hatte bis zum frühen Abend von einem umgestürzten Baum erfahren. Insgesamt zählte das Lagezentrum der Polizeidirektion Lüneburg bis zum Abend 15 bis 20 umgestürzte Bäume im Landkreis Celle. Mit dem Sturm im Norden sollte dann ab dem Nachmittag zusätzlich auch noch Hitzegewitter einhergehen. Heute Nachmittag wegen der Warnung begann das Maschseefest in Hannover später und die Landesgartenschau in Bad Nenndorf im Landkreis Schaumburg bei Hannover hatte wegen des erwarteten Unwetters bereits um 15 Uhr geschlossen. Um sich gegen das Unwetter zu wappnen, rät man alle alle Gegenstände hereinzuholen, die umherfliegen können. Was draußen bleiben muss, sollte möglichst festgebunden werden. Auch sei es ratsam, Wetterprognosen und den Himmel im Blick zu behalten. Sollte jemand doch bei einem Spaziergang in der Natur von Gewitter überrascht werden, ja, auf keinen Fall unter Bäume flüchten, sondern auf freiem Feld in die Hocke gehen. Also nicht getreu dem Motto, Eichen sollst du weichen und Buchen sollst du suchen. Ich glaube, dem Gewitter ist es egal, ob er eine Eiche oder eine Buche oder eine Birke oder einen Ahornbaum trifft. Bäume sind bei Gewitter nicht wirklich gut, wenn man sich dort dann auch noch Schutz sucht. Im Auto sei man dank des Faradayschen Käfigs sicher, aber keine Metallteile berühren, das warnt natürlich der Experte dann weiterhin. Also, sehr, sehr viele Unwetter gab es natürlich auch zum Abend des 13. Juli. In der Folgenacht durften nämlich ganz, ganz viele Menschen noch in Erinnerung sein. Hagel, Starkregen, Sturm wüteten in Teilen Niedersachsens und verursachten Schäden in Millionenhöhe. Besonders vom Hagel betroffen seien 30 Autohäuser. Und dabei sind natürlich auch die Landwirtschaft mit betroffen. Die Versicherung spricht von Ernteausfällen in Höhe von voraussichtlich bis zu 3,5 Millionen Euro. Insgesamt dürfte den Angaben zufolge die Zahl der Schadensfälle auf bis zu 12.000 mit einem Aufwand von 45 Millionen Euro steigen. Die meisten Schäden seien in Gemeinden im Landkreis Harburg, in der Region Hannover sowie in Gebieten Euthen, Hasum und Soltau entstanden. Also, ganz, ganz viel Unwetter und ich hoffe, die Versicherung, die kann natürlich allen Geschädigten ganz, ganz schnell helfen. Das ist ja immer so ein Ding. Wir wünschen auf jeden Fall alles, alles Gute und bei den Unwettern bleiben wir natürlich am Thema dran.
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0: Titelwunsch, Stefan, mal ein bisschen lauter die Kopfhörer aufdreht. CC Top und Sharp Dressed Man, 22.54 Uhr. Wir müssen nochmal ganz kurz auf die Straßen schauen. Vorsicht bitte einmal auf der A1 Hamburg Richtung Lübeck. Zwischen dem Dreieck Norderelbe und der Norderelbbrücke steht ein defektes Fahrzeug. Bitte in diesem Bereich vorsichtig sein. In gut 5 Minuten schalten wir nochmal in die Nachrichtenredaktion. Und dann gibt es nämlich das Neueste aus aller Welt. Also, wir hören uns nach den Nachrichten wieder nach 23 Uhr. Also, stay tuned.
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0: Es ist 23 Uhr.
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2: Im Studio ist Alina Wolf. Die Polizei hat auf 4 sichergestellten Handys aus der Justizvollzugsanstalt JVA Siegburg keine Hinweise auf eine angeblich geplante Meuterei von Gefangenen gefunden. Auch die in Rede stehende WhatsApp-Gruppe war auf keinem der sichergestellten Geräte zu finden, sagte ein Sprecher des Justizministeriums. Vergangene Woche hatte die Polizei mit einem Großaufgebot die JVA Siegburg durchsucht, nachdem es vorher von einem Gefangenen Hinweise auf den angeblich geplanten Aufstand gegeben hatte. Die Atomstromproduktion in mehreren europäischen Ländern wegen niedriger Pegelstände von Flüssen und deshalb fehlendem Kühlwassers stark unter Druck. In Rumänien sind 2 Reaktoren des Kraftwerks Cernavoda außer Betrieb. In Ungarn wurde die Leistung des Kernkraftwerks Pax, dessen 4 Reaktoren von enormer Bedeutung für die Stromversorgung des Landes sind, gedrosselt. In Frankreich wurde einer der Reaktoren des Kraftwerks Golfech rund 100 Kilometer nördlich von Toulouse wegen der hohen Temperaturen abgeschaltet. Während Frankreich und Spanien gegen ausgedehnte Waldbrände kämpfen, zeigt eine neue Studie eine dramatische Entwicklung. Seit 1981 hat sich die Zahl der Tage mit hohem Waldbrandrisiko in Südeuropa verdoppelt. Das gelte für weite Teile der Iberischen Halbinsel, Frankreich, Italien und Griechenland, heißt es in der im Fachblatt Scientific Reports erschienenen Studie. Die Region scheint in eine Ära extremer Brandgefahr einzutreten, schreiben Raúl Cordero von der niederländischen University of Groningen und Kollegen. Die Terrormiliz Islamischer Staat hat sich seit den 2010er Jahren stark verändert, doch sie bleibt nach Worten eines Experten brandgefährlich. Es handele sich nicht um eine zentral gesteuerte Organisation, sagte Islamwissenschaftler Michael Kiefer der Frankfurter Allgemeinen Zeitung. Deshalb gäbe es viele kleine Zellen oder lokale Ableger in Mali, Somalia, Afghanistan, die eher regional rekrutieren und natürlich auch untereinander vernetzt sind. Damit habe sich auch die Art der Anschläge geändert.

0: Und jetzt schauen wir auf die Straßen in Norddeutschland um 23 Uhr und gleich 4 nach 11. Hallo liebe Autofahrer, Vorsicht bitte einmal, bitte auf der A2 weiterhin A352, Dortmund Richtung Hannover Nord, zwischen Hannover Herrenhausen und Engelborstel gefährdet weiterhin Aquaplaning die Fahrt. Dann haben wir drei Meldungen von der A1, Hamburg Richtung Bremen, da beginnen wir, die Anschlussstelle Harburg ist wegen Bauarbeiten noch bis morgen früh um 5 Uhr gesperrt. A1 Hamburg Richtung Bremen, zwischen Hamburg-Stillhorn und Harburg 3 Kilometer Stau wegen Bauarbeiten. Die A1 Hamburg-Lübeck, auf der Norderelbbrücke kommt es wegen eines Schwertransportes mehrfach zu kurzfristigen Sperrungen. Auf der A293 Oldenburg Nord Richtung Oldenburg West, hier ist das Kreuz Oldenburg Nord wegen einer Nachtbaustelle gesperrt. Dann haben wir die B5 Beutzenburg-Ludwigslust in Mecklenburg-Vorpommern, hier ist zwischen Goldenitz und Redevieh nach einem Unfall weiterhin in beiden Richtungen die Fahrbahn gesperrt. Die B191 Dannenberg-Suckow ist zwischen der Ziegendorfer Chaussee und dem Ortsausgang Parchim wegen umgestürzten Bäumen gesperrt. Die B441 in Wunstorf, der Hochstraße zwischen der Bahnhofstraße und der Kohlenfelder Straße, ist wegen Überschwemmung, also auch Aquaplaning, in beiden Richtungen gesperrt. In Hamburg weiterhin ist der Wallringtunnel gesperrt. In Rothenburgsort am Billhorner Deich in Höhe der Billstraße sind weiterhin die Ampeln außer Betrieb und es ist, wie gesagt, Dom bis zum 30. August und daher ist die Glassy-Chaussee zwischen dem U-Bahnhof St. Pauli und der Feldstraße als gebührenpflichtiger Parkplatz eingerichtet. Deswegen bitte diesen Bereich großräumig umfahren. Am besten fahrt ihr über die Feldstraße, Rindermarkthalle vorbei oder halt Museum für Hamburgische Geschichte. Das geht natürlich alles. Ansonsten wünschen wir eine gute und vor allem sichere Fahrt. Kommt wie immer gut an.
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0: Der meldet sich aus dem neuen Strandstudio Sanford. Diejenigen, die etwas später eingeschaltet haben. Nein, ich sende nicht mehr aus Hamburg. Ich bin offiziell diese Woche hier hingezogen. Studio aufgebaut. Das Strandstudio steht 100 Meter von der niederländischen Nordseeküste weg. 30 Kilometer westlich von Amsterdam. Dort liegt Sanford und vielen Motorsportfreunden ist Sanford vielleicht ein Begriff. Durch die deutsche Tourenwagen Masters, die DTM, die im Mai hier stattgefunden hat. Und jetzt steht noch die Formel 1 an, der große Heineken Dutch Grand Prix vom 21. bis 23. August. Zum letzten Mal, aus finanziellen Gründen, wird die Formel 1 dann hier nicht mehr gastieren in Sanford, auf dem Circuit Sanford. Aber bis dahin haben wir noch ganz, ganz viel zu tun und Sanford wird ganz, ganz voll sein. Ist es jetzt eigentlich auch schon, denn in fast allen Bundesländern ist aktuell Sommerferien und ich glaube ab heute sogar auch tatsächlich im Freistaat Bayern. Deswegen allen, die vielleicht hierhin an die niederländische Nordseeküste sind, eine gute Fahrt, eine schöne Zeit, einen schönen Urlaub und aus dem Strandstudio gibt es jetzt ruhigere Klänge. In der zweiten Sendestunde ist das ja gerade bei diesen Spätsendungen ganz normal bei mir. Das ist Lou Reed und Walk on the Wild Side. Schönen guten Abend aus den Niederlanden. Guten Abend, Iedereen.

Feels Like Heaven von der Fiction Factory, 23.14 Uhr. Wir schauen nochmal auf die Straßen. Vorsichtig bitte in der Region Hannover. Im Hagen zwischen Negen, Born und Brellingen. Dort liegt ein umgestürzter Baum in der Region Hannover. Im Hagen zwischen Negen, Born und Brellingen. Dort liegt ein umgestürzter Baum auf der Fahrbahn. Ja, das Wetter ist sehr, sehr spektakulär in Deutschland. Wie gesagt, hier in Sandfort richtig schönes Wetter. Ja gut, okay, ein paar Regentage und ein bisschen kühler war es tatsächlich hier an der Küste. So ist es ja. Aber gestern zum Beispiel 33 Grad im Süden der Niederlande, also in der Provinz Nordbrabant und Limburg, waren es teilweise 35, 36 Grad. Aber ich weiß, für diejenigen, die jetzt im Schwarzwald zuhören, vielleicht im Südwesten von Baden-Württemberg an der Grenze zu Frankreich oder der Schweiz, ich weiß, ihr hattet bis zu 39 Grad und auch im Frankfurter Raum waren sehr, sehr hohe 30 Grad Werte gemessen worden. Das hat natürlich auch zu ganz vielen Unfällen und, nicht Unfällen, sondern auch zu Bränden geführt, dass teilweise auch der Zugverkehr beispielsweise zwischen Düsseldorf und Köln eingeschränkt war. Rund um Hamburg kam es im Bahnverkehr zu größeren Verspätungen und Teilausfällen. Wie der Regionalbetreiber Metronom mitteilte, beeinträchtigte zunächst eine gerissene Oberleitung zwischen Hamburg und Lüneburg den Bahnverkehr, also fernab von Bränden und Trockenheit aufgrund des heißen Wetters. Auf der Linie RE3 und RB31, also der Regionalbahn, kommt es seitdem zu Verspätungen und Ausfällen im Bereich des Rangierbahnhofs Maschen im Landkreis Harburg bei Hamburg, südlich von Hamburg, brach zur gleichen Zeit ein Böschungsbrand an der Strecke aus. Am Abend fiel infolge des Unwetters über Niedersachsen ein Baum auf die Gleise bei Asshausen im Landkreis Harburg. Laut Metronom war zunächst und zumindest zeitweise ein Ersatzverkehr mit Bussen eingerichtet. Also wenn ein Bein auf den Gleisen liegt, dann würde ich mir Sorgen machen. Auch Fernzüge müssen umgeleitet werden. Auch hier kam es zu Verspätungen und das wird natürlich hoffentlich ganz, ganz schnell wieder behoben werden. Denn es ist Sommerzeit und ganz, ganz viele wollen beispielsweise an die Nord- oder Ostsee. Es ist ja auch sehr, sehr viel los. Ganz, ganz viele Festivals. Es ist Ende Juli. Viele sind vielleicht auch Richtung Schleswig-Holstein unterwegs. Das Wacken Open Air wartet auch schon wieder. Und auch der CSD in Hamburg wird an diesem Wochenende stattfinden. Auch das wird nochmal ein Thema sein in dieser heutigen Sendung. Einen Musikwunsch vom Tim habe ich über unsere Gruß- und Wunschbox erreicht. Vielen, vielen Dank. Er wünscht sich Who the is Alice, lieber Tim. Dankeschön erstmal. Smokey hast du auch richtig benannt, aber der Titel heißt offiziell Living Next Door to Alice. Klammer auf. Who the is Alice. Ja? Also Living Next Door to Alice für den Tim. Vielen, vielen Dank. Hier ist Smokey. Hier sind die größten Hits aller Zeiten.

Das ist das Schöne an meiner Sendung und der Abend. Man kann mal Titel spielen, die etwas länger sind, so wie jetzt gerade The Beloved und Sweet Harmony. 5 Minuten und 10 Sekunden, das sind die größten Hits aller Zeiten. Das ist Summer of Music aus dem neuen Strandstudio in Zandvoort in den Niederlanden. Gleich schauen wir um 23.30 Uhr in wenigen Augenblicken nach Mama Afrika, so wurde sie ja damals genannt, Miriam Makeba, im zweiten Serviceblock zu Wetter und Verkehr, nämlich die aktuellen Wetterdaten stehen gleich an. Und das sind, oder dieser Titel, Pata Pata, auch ein Titel, der richtig, richtig Urlaubsfeeling und sommerliche Gefühle bei dem einen oder anderen weckt, für diejenigen, die vielleicht in den Urlaub sind, zum Beispiel aus Bayern. Herzlich willkommen nochmal.

0: Sommerliche Gefühle mit Miriam Makeba und Pata Pata. Und damit ist es 23.30 Uhr, halb zwölf mittlerweile.
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0: Und da schauen wir auf die aktuellen Wetterdaten, ermittelt vom Deutschen Wetterdienst im hessischen Offenbach, mit diesen Temperaturen von A bis Z. Aachen, wolkenlos 23 Grad. Die Hauptstadt Berlin meldet an der Spree leicht bewölkt 33 Grad. Bremen an der Weser, leichter Regen 22. Cottbus in der Niederlausitz, wolkenlos 31 Grad. Dresden an der Elbe, trocken ebenfalls 31. Düsseldorf am Rhein, leicht bewölkt 22. Erfurt bedeckt 26. Essen an der Ruhr, Regen 21 Grad. Fichtelberg im Erzgebirge, leicht bewölkt 25, Frankfurt am Main, Niederschlag 27 Grad. Freiburg im Breisgau, wolkenlos 31 Grad, Greifswald bedeckt 29, Göttingen leichter Regen 25. In Hamburg an der Elbe, Regen 23 Grad, Hannover an der Leine, Regen, ebenfalls Regen 24. Auf Helgoland ist es stark bewölkt bei 19 Grad. Hof meldet in Oberfranken bedeckt 30, Konstanz am Bodensee stark bewölkt 26, Köln-Bonn am Flughafen wolkenlos 20 Grad, Leipzig bedeckt 27, Magdeburg an der Elbe Regen 22, München an der Isar wolkig 27 Grad, Nürnberg wolkig 27 Grad, Nürnberg Regen 25, Oberstdorf im Allgäu leicht bewölkte 23 Grad. Osnabrück feuchter Dunst 18 Grad, Passau an der Donau wolkenlos 30, Rostock an der Ostsee Regen 20, Saarbrücken trocken 23 Grad. Schleswig bedeckt 20, Schwerin ebenfalls bedeckt 20 Grad, Stuttgart am Neckar wolkenlos 24, Trier an der Mosel trocken 22, in Würzburg am Main Regen 24 Grad und Deutschlands höchster Berg, die Zugspitze, meldet auf 2962 Metern wolkig bei aktuell 9 Grad plus. Uhr. Hallo liebe Autofahrer, vier Gefahrenmeldungen aus Norddeutschland oder von den norddeutschen Autobahnen. Erst einmal Vorsicht weiterhin auf der A2 Hannover Richtung Dortmund. Zwischen Rehren und Bad Eilsen liegt ein Holz auf der Fahrbahn. Vorsicht bitte weiterhin auf der A2, A352 Dortmund Richtung Hannover Nord. Zwischen Hannover Herrenhausen und Engelbostel gefährdet Aquaplaning weiterhin die Fahrt. Ganz aktuell Vorsicht bitte auf der A7 Hamburg Richtung Hannover. Zwischen Großburg-Wedel und dem Kreuz Hannover-Kirchhorst steht ein defektes Fahrzeug. Vorsicht bitte weiterhin auch in der Region Hannover. Im Hagen zwischen Negenborn und Brellingen liegt ein umgestürzter Baum. Dann haben wir diese Meldungen von den Straßen an sich. Die A1 Hamburg Richtung Bremen, hier ist die Anschlussstelle Harburg wegen Bauarbeiten noch bis morgen früh um 5 Uhr gesperrt. Die A1 Hamburg-Lübeck, auf der Norderelbbrücke kommt es wegen eines Schwertransportes mehrfach zu kurzfristigen Sperrungen. A293 Oldenburg-Nord Richtung Oldenburg-West. Hier ist das Kreuz Oldenburg-Nord wegen einer Nachtbaustelle aktuell gesperrt. In Wunstorf ist die Bundesstraße B441 Hochstraße zwischen der Bahnhofstraße und der Kohlenfelder Straße wegen Überschwemmung, also auch wegen Aquaplaning, in beiden Richtungen gesperrt. Wir schauen nach Hamburg in die Stadt selber. Am Billhorner Deich in Höhe der Billstraße in Rothenburgsort sind weiterhin die Ampeln außer Betrieb. Und weiterhin bis zum 30.08. ist der Sommerdom auf dem Heiligengeistfeld, die große Kirmes vor dem St. Pauli-Stadion, vor dem Millerntor. Dort ist bis zum 30.08. die Glassy-Chaussee zwischen dem U-Bahnhof St. Pauli und der Feldstraße als gebührenpflichtiger Parkplatz für euch eingerichtet. Ansonsten wünschen wir eine gute und vor allem sichere Fahrt. Kommt gut an.
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0: Das Studio muss sich erstmal noch hier ein bisschen eingrooven. Das neue Strandstudio in Sanford an See aus den Niederlanden. Dort bin ich nun und die folgenden Sendungen werden von hier aus kommen. Also das Regionalstudio Hamburg, was ihr nicht mehr hören werdet, wird es auch nicht mehr geben. Deswegen, wie gesagt, aus dem Regionalstudio Hamburg ist das Strandstudio Sanford geworden. Und hier sende ich nun verschiedene Sendungen. Natürlich vorwiegend jetzt in der Sommerzeit Summer of Music. Das ist die Sendung, die ihr jetzt noch bis Mitternacht hört und dann im Herbst wieder mit Der Abend und den größten Hits aller Zeiten. Jetzt gibt es einen Titel aus den 70er Jahren von Mr. Tony Christie, I Did What I Did for Maria. Guten Abend aus Nederland.

Über 80 ist er mittlerweile. Tony Christie, I Did What I Did for Maria. Es gab ja aber ganz, ganz viele andere Titel noch in den 70er Jahren, wie zum Beispiel Is This the Way to Amarillo? Und alle Schlagerfans wissen, es gibt natürlich von Tony Marshall und auch von Roberto Blanco, aber ich glaube, die Roberto Blanco-Version ist natürlich mehr im Ohr. Und da gibt es natürlich auch die deutsche Version, Der Weg von Amarillo. Wir mussten uns vor 3 Wochen oder auch die ganze Musikwelt schockierenderweise von Bonnie Tyler verabschieden. Sie war ja wegen eines Darmdurchbruchs notoperiert worden, aber dann hat sich auch der Gesundheitszustand nicht wirklich gebessert. Und dann starb sie am 8. Juli in diesem Jahr im Alter von 75 Jahren. Und sie hat natürlich unvergesslich viele, viele tolle Hits in den 70er und 80er Jahren. Holding Out for Your Hero fällt mir natürlich ein. Oder natürlich auch Total Eclipse of the Heart. Die großen Titel kennen wir alle und werden wir auch in meiner Sendung zumindest noch viel, viel hören. Denn wir ehren Bonnie Tyler und ihr Leben. Und damit fangen wir heute an. Hier ist von Bonnie Tyler, Lost in France.

0: Rest in Peace, Gaynor Hopkins, so ist ihr bürgerlicher Name, aber wir kennen sie natürlich unter ihrem Künstlernamen Bonnie Tyler. Und sie ist vor 3 Wochen verstorben an der, beziehungsweise ja, leider hat sich ja ihr Gesundheitszustand nach der Notoperation ihres Darmdurchbruchs leider nicht mehr verbessert und deswegen ist sie an der Algarve, wo sie dort zu dem Zeitpunkt war, verstorben. 75 Jahre, wir sind natürlich in Gedanken bei ihr und spielen natürlich ihre großen Titel der 70er und 80er Jahre. Wie gesagt, es gibt da ja unzählig viele. Wir schauen auf ein Ereignis, das auch die, ja, nicht nur Deutschland, sondern auch die ganze Gay-Community oder LGBTQ-Community ein wenig ratlos, sprachlos gemacht hat, wütend. Das Attentat nämlich in Berlin beim CSD vor ein paar Tagen wirft natürlich auch Schatten auf den CSD in Hamburg, der jetzt am Wochenende beginnt. Lukas Weißelberg kommentiert, warum der CSD und der Zusammenhalt der queeren Community sehr wichtig sind. Mein Safe Space hat Risse bekommen, sagte er nämlich in einem Interview. An einem Tag im Jahr wusste ich bislang, ich kann als schwuler Mann beim Christopher Street Day zu 100% ich selbst sein. Gemeinsam mit meinen Geschwistern aus der queeren Community. Ich war am vergangenen Wochenende mit meinen Freundinnen und Freunden beim CSD in Berlin, um für Sichtbarkeit und Vielfalt auf die Straße zu gehen und um einen unbeschwerten, fröhlichen Tag zu verbringen. Nun wurde natürlich dieser Tag der Liebe überschattet von Hass und Fanatismus. Ich bin zutiefst bestürzt über diesen schrecklichen Anschlag, sagt er dann weiterhin, und fassungslos darüber, dass ich unter Postings dazu Kommentare lesen muss, wie, dass es ja die Richtigen getroffen hätte. Und ja, diese Verunsicherung hat mich erreicht. Mit einem mulmigen Gefühl blicke ich auf den Hamburger CSD am kommenden Wochenende, nicht nur aus Sorge um die Sicherheit, sondern auch, weil es sich irgendwie nicht richtig anfühlt, munter und fröhlich bei der Demonstration zu tanzen, so wie ich es sonst getan hätte. Und gleichzeitig weiß ich, gerade jetzt müssen wir auf die Straße gehen, noch lauter und bunter als je zuvor. Denn eigentlich müssen jetzt auch die Letzten verstanden haben, warum wir einen Christopher Street Day haben und auch brauchen. Wie sehr wir besonderen Schutz brauchen, zeigt sich an den Gewalttaten gegen queere Menschen, die sich seit 2010 nahezu verzehnfacht haben. Und die Bundespolitik betrachtet Vielfalt nicht als staatliches Förderziel und stellt die Regenbogenflagge auf eine Stufe mit einem Zirkus. Da fühlen sich aktuelle Solidaritätsbekundungen eher heuchlerisch als ernst gemeint an. Trotzdem kann ich sagen, ein Glück, dass ich in Deutschland geboren bin, dass ich als offen schwuler Mann zu Ihnen und Euch spreche, würde mich in 12 Ländern das Leben kosten und ein Glück, dass ich mit Hamburg eine Stadt, meine Heimat nennen kann, die mein offenes Leben trägt. Die meisten heterosexuellen Paare verschwenden wahrscheinlich keinen einzigen Gedanken daran. Für uns queere Menschen gehört es zum Alltag. Deshalb ist der innere Zusammenhalt der queeren Community und weit darüber hinaus jetzt umso wichtiger. Die Gemeinschaft dürfen wir uns als Gesellschaft nicht nehmen lassen, gerade jetzt nicht, wo manche darauf spekulieren, dass wir das Miteinander verlieren. Vielfalt darf keine Ausnahme sein. Sie ist der Kitt, mit dem sich die Risse wieder schließen lassen. Das sagt Lukas Weißelberg, der mit einem sehr, sehr mulmigen Gefühl auf den CSD in Hamburg am kommenden Wochenende blickt. Das Attentat in Berlin wirft natürlich Schatten auf das kommende Wochenende. Und wir wünschen natürlich allen CSD-Teilnehmern aus der LGBTQ, aus der Community, ganz, ganz viel Spaß und lasst euch das Feiern nicht nehmen.
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glaube, das ist ein ganz, ganz gutes Statement. Ich bin, was ich bin und lass mir das Leben nicht verbieten. Gloria Gaynor aus dem Jahre 1991, ein wunderbarer, toller Beitrag, den wir gerade von Lukas Weißelberg gehört haben zum CSD, zum anstehenden CSD in Hamburg an diesem Wochenende. Das war die Sendung Summer of Music, die allererste Sendung aus dem neuen Strandstudio in Zandvoort in den Niederlanden. Wir schauen auf den morgigen Tag, auf den Freitag, den 31. Juli. Der beginnt um 17 Uhr mit dem Schlagerboulevard und Andreas von Jutta Zenker. 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Eine Stunde lang von 17 bis 18 Uhr, morgen am Freitag, hier bei uns auf Popradio Ostfriesland. Das Studio Dortmund mit unserem Peter gibt es dann von 18 bis 20 Uhr und schlagertechnisch oder zwischen Schlager und Poptechnisch geht es mit unserer Niki aus dem Regionalstudio in Schermbeck dann in den Freitagabend von 20 bis 22 Uhr in die Primetime. Schlager, Deutschpop, aktuelle Neuvorstellen oder auch echte Kulthits treffen hier Gefühl, Rhythmus und gute Laune mit unserer Niki, die natürlich dann auch gute Laune versprühen wird mit ihrer Musik. Mich gibt es dann in den nächsten Tagen. Schaut einfach auf unseren Sendeplan popradio.space und für heute darf ich mich recht herzlich bedanken fürs Einschalten und vielen, vielen Dank, dass ganz viele Leute eingeschaltet haben, auch nach meiner fast halbjährlichen Pause, aber das hat natürlich familiär zu tun gehabt. Ich habe es ja Anfang der Sendung erzählt, dass mein Vater im Alter von 93 Jahren Anfang Mitte März verstorben ist. Für heute darf ich mich verabschieden, bedanke mich fürs Einschalten, wünsche natürlich allen eine angenehme Nacht oder ein weiteres gutes Arbeiten. Mit unserem unmoderierten Musikprogramm geht es nach den Nachrichten hier weiter. Wir hören gleich nochmal die Nachrichten aus der Redaktion und wünsche euch an dieser Stelle, wie gesagt, eine angenehme Nacht. Für den musikalischen und inhaltlichen Gestalt dieser Sendung war ich in den letzten 2 Stunden selber verantwortlich. Hartsticke bedankt für Luisteren und tot de volgende keer, sagt ihr und euer Stefan Schröer. Gute Nacht aus den Niederlanden und hier ist Mr. Elvis Presley und Suspicious Minds. Macht's gut.

0: Es ist 24 Uhr.
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2: Im Studio ist Alina Wolf. Die Polizei hat auf 4 sichergestellten Handys aus der Justizvollzugsanstalt JVA Siegburg keine Hinweise auf eine angeblich geplante Meuterei von Gefangenen gefunden. Auch die in Rede stehende WhatsApp-Gruppe war auf keinem der sichergestellten Geräte zu finden, sagte ein Sprecher des Justizministeriums. Vergangene Woche hatte die Polizei mit einem Großaufgebot die JVA Siegburg durchsucht, nachdem es vorher von einem Gefangenen Hinweise auf den angeblich geplanten Aufstand gegeben hatte. Die Atomstromproduktion in mehreren europäischen Ländern wegen niedriger Pegelstände von Flüssen und deshalb fehlendem Kühlwassers stark unter Druck. In Rumänien sind 2 Reaktoren des Kraftwerks Cernavoda außer Betrieb. In Ungarn wurde die Leistung des Kernkraftwerks Pax, dessen 4 Reaktoren von enormer Bedeutung für die Stromversorgung des Landes sind, gedrosselt. In Frankreich wurde einer der Reaktoren des Kraftwerks Golfech rund 100 Kilometer nördlich von Toulouse wegen der hohen Temperaturen abgeschaltet. Während Frankreich und Spanien gegen ausgedehnte Waldbrände kämpfen, zeigt eine neue Studie eine dramatische Entwicklung. Seit 1981 hat sich die Zahl der Tage mit hohem Waldbrandrisiko in Südeuropa verdoppelt. Das gelte für weite Teile der Iberischen Halbinsel, Frankreich, Italien und Griechenland, heißt es in der im Fachblatt Scientific Reports erschienenen Studie. Die Region scheint in eine Ära extremer Brandgefahr einzutreten, schreiben Raúl Cordero von der niederländischen University of Groningen und Kollegen. Die Terrormiliz Islamischer Staat hat sich seit den 2010er Jahren stark verändert, doch sie bleibt nach Worten eines Experten brandgefährlich. Es handele sich nicht um eine zentral gesteuerte Organisation, sagte Islamwissenschaftler Michael Kiefer der Frankfurter Allgemeinen Zeitung. Deshalb gäbe es viele kleine Zellen oder lokale Ableger in Mali, Somalia, Afghanistan, die eher regional rekrutieren und natürlich auch untereinander vernetzt sind. Damit habe sich auch die Art der Anschläge geändert.
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3: Im Nordosten ziehen die letzten Schauer und Gewitter ab, während im Südwesten später neue Schauer und einzelne Gewitter aufkommen. Sonst bleibt es meist trocken, bei Tiefstwerten zwischen 20 und 14 Grad. Am Freitag breiten sich vom Südwesten über die Mitte bis in den Osten teils kräftige Schauer und Gewitter aus. Örtlich drohen heftiger Starkregen, größerer Hagel und schwere Stromböen. Die Temperaturen erreichen 23 bis 27 Grad im Norden und Nordwesten, sonst 27 bis 35 Grad, im Südosten bis zu 38 Grad.
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3: Im Südosten bis zu 38 Grad.
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3: Im Südosten bis zu 38 Grad.
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3: Im Südosten bis zu 38 Grad.
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